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1: Europäische Union droht mit Gegenmaßnahmen auf US-Zölle. Traurig in Klausen, Landwirt bei Baggerunfall im Weinberg tödlich verunglückt. Das Wetter heute sehr sonnig und warm. Im Studio David Gahlmetzer. Einen schönen guten Morgen. Die Europäische Union droht den USA mit Gegenmaßnahmen auf die angekündigten höheren Zölle auf Autoimporte. Man bekenne sich weiterhin uneingeschränkt zu einer berechenbaren transatlantischen Beziehung, hieß es aus Brüssel. Sollten die USA allerdings Maßnahmen ergreifen, die im Widerspruch zum gemeinsamen Handelsabkommen stünden, dann behalte man sich alle Optionen vor, die Interessen der EU zu schützen. US-Präsident Donald Trump hatte zuvor angekündigt, ab kommender Woche die Zölle auf Importe von Autos und LKWs in die USA auf 25% zu erhöhen. Unterdessen hat US-Verteidigungsminister Pete Hegseth nach Angaben seines Ministeriums den Abzug von 5.000 US-Soldaten und Soldatinnen aus Deutschland angeordnet. Der Abzug soll binnen 6 bis 12 Monaten abgeschlossen sein. Einen Abzug hatte die US-Regierung angedroht, weil sie über die mangelnde Unterstützung der NATO-Staaten für ihren Iran-Krieg erbost ist. Nach Daten des US-Verteidigungsministeriums waren im Dezember 2025 gut 68.000 amerikanische Soldaten dauerhaft auf europäischen Stützpunkten stationiert, mehr als die Hälfte davon in Deutschland. Die weltweiten Verkäufe von Elektroautos schwächeln im ersten Quartal 2026. In 43 wichtigen Märkten, die das Beratungsunternehmen PwC ausgewertet hat, lag ihre Zahl mit knapp 2,7 Millionen um einen Prozentpunkt niedriger als im Vergleichszeitraum 2025. Das ist ungewöhnlich. Zuletzt hatten die Zahlen stets deutliche Zuwächse aufgewiesen. Entscheidend für die schwachen Zahlen ist die Entwicklung im mit Abstand größten Markt China. Mit 1,32 Millionen Stromern zählte PwC doch 20% weniger als vor einem Jahr. In den USA fiel der Rückgang mit 23% auf knapp 233.000, sogar noch etwas stärker aus. In Klausen herrscht nach dem tragischen Unfalltod von Helmut Gasser große Trauer. Der 50-Jährige ist vermutlich bereits am Donnerstag bei einem Baggerunfall in seinem eigenen Weinberg tödlich verunglückt. Gasser war am Abend nicht nach Hause zurückgekehrt. Am nächsten Morgen suchte seine Frau den Weinberg auf und schlug Alarm. Der 50-Jährige lag unter dem Kleinbagger, der im steilen Gelände umgekippt war. Die Carabinieri haben Ermittlungen aufgenommen. Und die Stadtregierung von Bozen hat sich für die Anbringung eines Sicherheitssystems für den kontrollierten Zutritt zum Rathaus entschieden. Am Haupteingang in der Gummergasse werden Personenschleusen angebracht, die den unbefugten und ungeregelten Zugang zu den Büros in den oberen Stockwerken des Gemeindegebäudes verhindern sollen. Die Verantwortlichen versprechen sich dadurch mehr Schutz für das Personal und eine effizientere Zugangsregelung. Die Kosten für das Zutrittskontrollsystem belaufen sich insgesamt auf rund 90.000 Euro.
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1: Südtirols Tennisass Jannik Sinner scheint aktuell unschlagbar. Der Weltranglistenerste zog am Freitag durch einen ungefährdeten 6:2-6:4-Sieg gegen den Franzosen Arthur Fils ins Finale des Masters 1000er Turniers in Madrid ein und setzte damit einen neuen Meilenstein in seiner Karriere. Der 24-Jährige hat nun als vierter und jüngster Spieler bei allen neun Masters 1000er Turnieren auf der ATP-Tour das Finale erreicht. Gegner im Endspiel von Madrid ist am Sonntag der Deutsche Alexander Zverev. Das waren die aktuellen Themen zur Stunde.
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1: Das Wetter am heutigen Samstag. Es wird im ganzen Land sehr sonnig. Am Nachmittag entstehen über den Bergen höchstens ein paar flache Quellwolken. Die Temperaturen erreichen frühsommerliche Höchstwerte von 23 Grad in Sterzing bis 27 Grad in Bozen. Die Wettervorschau. Auch am morgigen Sonntag wird es sehr sonnig. Im Tagesverlauf ziehen einige dichtere Schleierwolken auf. Am Montag werden die Wolken dichter. Die Sonne scheint nur zeitweise und ganz vereinzelt ist ein Regenschauer möglich. Auch am Dienstag gibt es dichte Wolken, nur etwas Sonne und im Tagesverlauf sind ein paar Schauer möglich. Am Mittwoch geht es wechselhaft weiter. Die Sonne zeigt sich nur zeitweise und über das ganze Land verteilt sind auch einige Regenschauer dabei.
2: Egal ob Sonne oder Regen, in Südtirols Wälder sind heute wieder 5.450 Kubikmeter Holz gewachsen. Es wächst wesentlich mehr Holz nach, als daraus entnommen wird.
4: 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Guten Morgen aus der Landesverkehrsmeldezentrale. Es begrüßt Sie Karin Unterhofer. Auf der Brenner Autobahn gibt es in Fahrtrichtung Norden zwischen Klausen und dem Brenner LKW-Stau wegen Überlastung. Sonst liegen uns im Moment keine Störungsmeldungen vor. Allen, die unterwegs sind, gute Fahrt!
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5: Wo komme ich denn ans Mikro geeilt? Ich bin Alexander Lanz. Hallo. Schön, dass Sie uns zuhören. Guten Morgen. Samstag, Wochenende. Für so einige kann ich mir lebhaft vorstellen, ein verlängertes Wochenende. Was ist das Beste draus?

Die Frische am Morgen vertreibt Kummer und Sorgen hoffentlich dann auch. Aha, 5.56 Uhr sehe ich gerade, war heute Sonnenaufgang und in Pfalzen derzeit 4 plus Grade. Gerade eben gemessen, 10 Minuten nach 7.

0: Kollege Josef Treuer war mit dabei im Sternhof von Brunnerk in der St. Lorenzner Straße ebenso und ist dann auch mit dabei in Pfalzen. Der Programmhinweis fürs Wochenende, für heute Samstagnachmittag, die Wiederholung dann morgen am Sonntagvormittag.
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0: Ganz genau so ist das. Ich darf jetzt weitergeben zum Kollegen Roland Jünner-Pichler.
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Unvergessen Dalia Lavi und wir haben den zweiten Tag im Wonnemonat Mai. Vanessa Mai passt irgendwie ganz hübsch da ins Programm jetzt mit Rohdiamant bei uns im Hit der Stunde.

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1: Oh, Diamant, immer noch besser als ein roher Bursche, würde ich sagen, oder? Vanessa Mai, Hits der Stunde, soeben verklungen. Toto Cutugno ebenso seit vielen Jahren festes Repertoire in unserer Musik. Dieser Titel jetzt dabei, um der Minuten 2 nach halb

0: Ganz genau so soll es sein. Immer mehr Sonne und der Mann des Wetters. Guten Morgen für heute und für die kommenden Tage, also fürs Wochenende. Übers selbige ebenso.
1: Guten Morgen. Mit den aktuellen Aussichten meldet sich Günther Geier. Ja, und die sind für das Wochenende durchwegs frühsommerlich. Heute scheint im ganzen Land die Sonne und erst am Nachmittag entstehen über den Bergen ein paar flache Quellwolken. Die Temperaturen erreichen Höchstwerte von 22 Grad in Sterzing bis 26 Grad in Bozen. Auf den Bergen in 2000 Metern Werte um 9 Grad. Auch morgen Sonntag wird es zunächst recht sonnig. Im Tagesverlauf ziehen von Westen her aber einige dichtere Schleierwolken durch und diese können die Sonne stellenweise verdecken. Am Montag werden die Wolken dann überall dichter, die Sonne scheint nur mehr zeitweise und ganz vereinzelt ist ein Regenschauer möglich. Am Dienstag und Mittwoch geht es dann wechselhaft weiter, die Sonne zeigt sich nur zeitweise und über Südtirol verteilt sind auch einige Regenschauer dabei. Jetzt noch die Temperaturen von 7 Uhr. In Bozen und Auer 7 Grad, in Meran, Brixen und Schlander 6, in Sterzing und in Bruneck 3, Doblach 1 Grad, auf der Bloße 0, dazu Westwind mit 10 km pro Stunde, am Reschen 1 Grad, am Brenner und in Lienz 3, Innsbruck 6 und in Trient 9 Grad.
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0: Bei uns hier wird es frühsommerlich. Wir haben es im Wetterbericht gehört. Cara mia, oh Mama mia, ich fahre Richtung Süden.
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2: Karin Unterhofer aus der Landesverkehrsmeldezentrale. Brenner Autobahn, in Fahrtrichtung Süden kurz vor Bozenort, Behinderungen nach einem Unfall, bitte vorsichtig fahren. Und in Fahrtrichtung Norden gibt es zwischen Klausen und dem Brenner LKW-Stau wegen Überlastung. Gute Fahrt!
0: Also ganz aktuell, wir haben es gehört und jetzt geht's um einiges an Jahrzehnten zurück. Hier sind die Four Seasons. Was für eine Nacht. Wir singen da vom Dezember 1963 hier die Geschichte.

0: Kollege Werner Gartner längst schon auch unterwegs in Richtung Sendestudio und für uns heute die Zauberfee oder die Sternenfee.
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2: Wir beginnen auch heute wieder mit dem Widder. In Ihrer beruflichen Tätigkeit entwickelt sich alles gemäß Ihren Plänen und Wünschen. Es besteht also kein Grund zur Sorge, dass die Dinge nicht funktionieren könnten. Der Stier? Heute werden Sie sich nicht vollständig im Einklang fühlen. Daher wäre es ratsam, eine Auszeit zu nehmen und einen inneren Dialog mit sich selbst zu führen. Dies wird dazu beitragen, dass Sie Ihre Perspektive ändern und Ihre Strategie überdenken. Die Zwillinge? Ihre Arbeit scheint jeden Teil Ihres Lebens übernommen zu haben und dies hat möglicherweise dazu geführt, dass die Beziehung gelitten hat. Bleiben Sie ruhig und versuchen Sie, ein wenig Zeit für Ihren Liebsten zu finden. Der Krebs? Sie sind zurzeit leicht reizbar. Versuchen Sie es aber nicht, an Ihrem Partner auszulassen, der keine Schuld trägt. Denken Sie daran, dass eine positive Einstellung und ein angenehmes Auftreten hilft, Probleme leicht zu lösen. Zum Löwen? Nutzen Sie in Bezug auf Ihre Karriere den positiven planetaren Hintergrund zu Ihrem Vorteil. Die Annahme eines neuen Projekts oder die Unterzeichnung eines neuen Vertrags könnte sich als lukrativ erweisen. Jungfrau, auf der Arbeit stehen noch einige Aufgaben von Verantwortlichkeiten an, die Sie in den letzten Monaten übernommen haben. Anstatt in Panik zu geraten, bitten Sie lieber vertrauenswürdige Kollegen um Hilfe und bemühen Sie sich, alle offenen Probleme ein für alle Mal zu lösen. Die Waage? Im Moment ist es ziemlich ruhig auf der Arbeit, aber das ist in Ordnung. Wenn Sie härter arbeiten, werden Sie besser und machen große Fortschritte. Ihre Finanzen erfordern zurzeit ernsthafte Aufmerksamkeit. Skorpion? Wenn Sie Single sind, ist heute der Tag, an dem ein neues romantisches Abenteuer beginnt. Geben Sie nicht beim ersten Anzeichen von Schwierigkeiten auf, dann wird es sich für Sie ganz bestimmt lohnen. Schütze? Ihr Privatleben ist voller Spannungen, problematischer Situationen und leidenschaftlicher Meinungsverschiedenheiten. Übertreiben Sie es nicht und fordern Sie Ihr Glück nicht heraus, denn sonst machen Sie die Sache nur noch schlimmer. Zum Steinbock. Es gibt bestimmte Dinge, die für Sie eine Quelle des Grolls sind. Anstatt Ihre Emotionen zu unterdrücken, sollten Sie ein offenes Gespräch mit Ihrer anderen Hälfte führen und offen mit ihr darüber sprechen, was Ihnen auf dem Herzen liegt. Der Wassermann. Die Sterne lächeln Ihnen heute zu. Nutzen Sie diese Gelegenheit, um konstruktive Lösungen für Probleme zu finden, die Sie schon seit einiger Zeit beschäftigen und davon abgehalten haben, Ihre Pläne umzusetzen. Und zum Abschluss noch die Fische. Für Ihr Liebesleben ist es gut, wenn Sie die Zeit finden, sich um das Wesentliche in Ihrer Beziehung zu kümmern. Übernehmen Sie nicht alles alleine. Bitten Sie Ihren Partner um Hilfe und lösen Sie Ihre Probleme als Team.
0: Ja, wir haben es gehört. Vielen Dank, Werner. Wenn was für Sie dabei ist, erzählen Sie es weiter. Ansonsten, wie heißt es denn immer so schön, behalten wir es am besten für uns, ja, nicht verraten. Das war der Blick in die Sterne. Bei uns jetzt in Richtung nach.

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2: Europäische Union droht mit Gegenmaßnahmen auf US-Zölle. Brauerei in Klausen, Landwirt bei Baggerunfall im Weinberg tödlich verunglückt. Das Wetter heute, sehr sonnig und warm. Im Studio David Gallmetzer. Einen schönen guten Morgen. US-Präsident Donald Trump hat überraschend angekündigt, die Zölle auf Autos und Lastwagen aus der Europäischen Union deutlich zu erhöhen. Seiner Darstellung nach hält sich Brüssel nicht an das vereinbarte Handelsabkommen, dessen Zukunft nach einem Urteil des obersten Gerichtshofs der USA ohnehin ungewiss war. Die Europäische Union droht mit Gegenmaßnahmen. Man bekenne sich weiterhin uneingeschränkt zu einer berechenbaren transatlantischen Beziehung, sagte eine EU-Sprecherin. Sollten die USA allerdings Maßnahmen ergreifen, die im Widerspruch zum gemeinsamen Handelsabkommen stünden, dann behalte man sich alle Optionen vor, die Interessen der EU zu schützen. Irans Außenminister Abbas Araghchi zeigt sich für ein Ende des Iran-Kriegs verhandlungsbereit, insofern die USA bestimmte Bedingungen erfüllen. Sein Land sei bereit, den diplomatischen Prozess fortzusetzen, falls sich die übertriebenen Forderungen, die bedrohliche Rhetorik und die provokativen Handlungen der amerikanischen Seite ändern. Am Freitag war bekannt geworden, dass der Iran nach Angaben der staatlichen Nachrichtenagentur IRNA einen neuen Vorschlag an die Vermittlerin Pakistan übergeben hat. US-Präsident Trump zeigte sich jedoch unzufrieden damit. Über Inhalte der neuen Initiative wurde zunächst nichts offiziell bekannt. Die weltweiten Verkäufe von Elektroautos schwächeln im ersten Quartal 2026. In 43 wichtigen Märkten, die das Beratungsunternehmen PwC ausgewertet hat, lag ihre Zahl mit knapp 2,7 Millionen um einen Prozentpunkt niedriger als im Vergleichszeitraum 2025. Das ist ungewöhnlich. Zuletzt hatten die Zahlen stets deutliche Zuwächse aufgewiesen. Entscheidend für die schwachen Zahlen ist die Entwicklung im mit Abstand größten Markt China. Mit 1,32 Millionen Stromern zählte PwC doch 20% weniger als vor einem Jahr. In den USA fiel der Rückgang mit 23% auf knapp 233.000 sogar noch etwas stärker aus. In Klausen herrscht nach dem tragischen Unfalltod von Helmut Gasser große Trauer. Der 50-Jährige ist vermutlich bereits am Donnerstag bei einem Baggerunfall in seinem eigenen Weinberg tödlich verunglückt. Gasser war am Abend nicht nach Hause zurückgekehrt. Am nächsten Morgen suchte seine Frau den Weinberg auf und schlug Alarm. Der 50-Jährige lag unter dem Kleinbagger, der im steilen Gelände umgekippt war. Die Carabinieri haben Ermittlungen aufgenommen. Und die Stadtregierung von Bozen hat sich für die Anbringung eines Sicherheitssystems für den kontrollierten Zutritt zum Rathaus entschieden. Am Haupteingang in der Gummergasse werden Personenschleusen angebracht, die den unbefugten und ungeregelten Zugang zu den Büros in den oberen Stockwerken des Gemeindegebäudes verhindern sollen. Die Verantwortlichen versprechen sich dadurch mehr Schutz für das Personal und eine effiziente Zugangsregelung. Die Kosten für das Zutrittskontrollsystem belaufen sich auf insgesamt rund 90.000 Euro.
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2: Südtirols Tennisass Jannik Sinner scheint aktuell unschlagbar. Der Weltranglistenerste zog am Freitag durch einen ungefährdeten 6:2-6:4 Sieg gegen den Franzosen Arthur Fils ins Finale des Masters 1000er Turniers in Madrid ein und setzte damit einen neuen Meilenstein in seiner Karriere. Der 24-Jährige hat nun als vierter und jüngster Spieler bei allen neun Masters 1000er Turnieren auf der ATP-Tour das Finale erreicht. Gegner im Endspiel von Madrid ist am Sonntag der Deutsche Alexander Zverev. Das waren die aktuellen Themen zur Stunde.
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2: Das Wetter am heutigen Samstag. Es wird im ganzen Land sehr sonnig. Am Nachmittag entstehen über den Bergen höchstens ein paar flache Quellwolken. Die Temperaturen erreichen frühsommerliche Höchstwerte von 23 Grad in Sterzing bis 27 Grad in Bozen. Die Wettervorschau. Auch am morgigen Sonntag wird es sehr sonnig. Im Tagesverlauf ziehen einige dichtere Schleierwolken auf. Am Montag werden die Wolken dichter. Die Sonne scheint nur zeitweise und ganz vereinzelt ist ein Regenschauer möglich. Auch am Dienstag gibt es dichte Wolken, nur etwas Sonne und im Tagesverlauf sind ein paar Schauer möglich. Am Mittwoch geht es wechselhaft weiter. Die Sonne zeigt sich nur zeitweise und über das ganze Land verteilt sind auch einige Regenschauer dabei.
4: Südtirols Wälder leisten täglich einen wichtigen Beitrag für unser Klima. Sie speichern CO2 und produzieren frischen Sauerstoff. Ein einziger Baum kann dabei bis zu 5 Menschen pro Tag mit Sauerstoff versorgen.
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5: Karin Unterhofer aus der Landesverkehrsmeldezentrale. Brenner Autobahn, in Fahrtrichtung Süden kurz vor Bozenort, Behinderungen nach einem Unfall, bitte vorsichtig fahren. Und in Fahrtrichtung Norden gibt es zwischen Klausen und dem Brenner LKW-Stau wegen Überlastung. Gute Fahrt!
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7: Ganz genau so ist das am Samstag für so einige, die es zu uns zuhören, ja. Ein verlängertes Wochenende.

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1: Guten Morgen aus der Landesverkehrsmeldezentrale. Es begrüßt Sie Karin Unterhofer. Auf der Brenner Autobahn gibt es in Fahrtrichtung Norden zwischen Klausen und dem Brenner LKW-Stau wegen Überlastung. Sonst liegen uns im Moment keine Störungsmeldungen vor. Allen, die unterwegs sind, gute Fahrt!

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0: gesungen, einfach Hello. Mighty Kelly und ich sage jetzt Hello an den Wettermann. Wir wollen es wissen, das Wetter heute und die kommenden Tage. Guten Morgen.
1: Guten Morgen. Mit den aktuellen Aussichten meldet sich Günther Geier. Ja, und die sind für das Wochenende durchwegs frühsommerlich. Heute scheint im ganzen Land die Sonne und erst am Nachmittag entstehen über den Bergen ein paar flache Quellwolken. Die Temperaturen erreichen Höchstwerte von 22 Grad in Sterzing bis 26 Grad in Bozen. Auf den Bergen in 2000 Metern Werte um 9 Grad. Auch morgen Sonntag wird es zunächst recht sonnig. Im Tagesverlauf ziehen von Westen her aber einige dichtere Schleierwolken durch und diese können die Sonne stellenweise verdecken. Am Montag werden die Wolken dann überall dichter, die Sonne scheint nur mehr zeitweise und ganz vereinzelt ist ein Regenschauer möglich. Am Dienstag und Mittwoch geht es dann wechselhaft weiter, die Sonne zeigt sich nur zeitweise und über Südtirol verteilt sind auch einige Regenschauer dabei.
0: Wir haben es gehört, wir genießen es ganz einfach sommerlich, ja, kann man sagen frühsommerlich in jedem Fall, das Wetter am Wochenende.

0: Gestern war der erste Tag im Monat Mai, nämlich Tag der Arbeit, erinnert uns daran, dass Arbeit Würde geben muss und nicht Angst. Und dass niemand trotz Arbeit arm sein sollte. In einer wohlhabenden Provinz wie Südtirol, da muss Wohlstand geteilt werden. Deshalb ist der Tag der Arbeit ein Geschenk, ein Tag des Gedenkens, aber vor allem ein Tag des Engagements für die Gegenwart und die Zukunft, betont Julian Rossmann, Gemeinderat in Fahren und Mitglied des Vorstandes der Grünen. Für ihn, da muss die Arbeit der Zukunft gerecht, sicher und dann auch nachhaltig sein.
1: Also ich glaube, eine Idee wäre es, sich an den Ursprung des 1. Mai zu erinnern. Am Anfang stand damals die Einführung des 8-Stunden-Tages und ein allgemeines Wahlrecht. Das müssen wir heute in moderne Forderungen ummünzen, also die Einführung von einer 35-Stunden-Woche bei vollem Lohnausgleich, weniger Arbeitszeit, mehr Lebensqualität, bessere Gesundheit, mehr Zeit für Familie, Ehrenamt und Sonstiges, was sonst immer bei uns im Alltag zu kurz kommt. Und daneben brauchen wir echte Mitbestimmung, verbindliche Mitsprache für Beschäftigte bei Arbeitszeit, Personalplanung, wichtige Entscheidungen in Unternehmen, aber auch effektive Gewinnbeteiligung.
2: Gerade bei Vollbeschäftigung, wie wir es in Südtirol haben, ist es wichtig, in die Zukunft zu schauen, sagt Rossmann.
1: Wenn der Tourismus immer weiter boomt und wächst, immer mehr Arbeiterinnen und Arbeiter braucht, so steigt die Konkurrenz für andere wichtige Berufe wie in der Pflege oder im Handwerk. Wir sehen oft, dass Hotels dann Personal aus dem Ausland zu schlechteren Bedingungen anstellt. Das führt meiner Meinung nach zu zwei Spiralen. Erstens steigt die Konkurrenz innerhalb des Arbeitsmarkts, weil im Notfall immer Personal von außerhalb hergeholt werden kann und das natürlich die Löhne drückt. Und zweitens erhöht sich auch der Druck, eine günstige Wohnung zu finden.
2: Für Rossmann unerlässlich ist daher eine Arbeitsmarktpolitik, die alle Branchen und alle Berufe in den Blick nimmt.
1: Damit wir Arbeit fair verteilen können und eine aktive Wohnungspolitik mit öffentlichen, günstigen Wohnungen, dass die breite arbeitende Mittelschicht auch eine Wohnung finden kann.
0: Sagt also Julian Rossmann, Gemeinderat in Fahren und Mitglied des Vorstandes der Grünen, in diesem Beitrag unserer Redakteurin Petra Farkas.

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Boris Siegmund, dann hätten wir noch im Angebot Adanas, auch nicht so alltäglich, oder Samira. Mikis ebenso, so sie was zum Feiern haben sollten. Wir wünschen alles Beste am heutigen Samstag, der 2. Mai. Und es ist er an der Reihe. Vincent Gross, größer geht's gar nicht mehr, oder? Zeigt der Welt, wer

vom Samstagmorgen so gemütlich in den Vormittag, oder? In der Minuten 5 gibt's Nachrichten. Bis dann bleiben Sie dran. Haben wir doch nett formuliert, oder? In der Minuten 5. 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
1: Hier sind die 9 Uhr Nachrichten.
2: EU kritisiert Trumps neue Zollpläne. Prävention und Sicherheit, Absichtserklärung zwischen UniPZ, Land Südtirol und Fondazione Regolino unterzeichnet. Das Wetter heute, sehr sonnig und warm. Im Studio David Gallmetzer. Einen schönen guten Morgen. Die Europäische Union kritisiert die von US-Präsident Donald Trump angekündigte Anhebung von Zöllen auf Fahrzeuge aus der EU. Die EU-Kommission behielt sich in einer ersten Reaktion gegen Maßnahmen vor, sollte Trump seine Ankündigung tatsächlich wahr machen. Der US-Präsident hatte am Freitag auf der Plattform Truth Social angekündigt, er wolle Zölle auf Autos und Lastwagen, die aus der EU in die USA eingeführt werden, von kommender Woche an auf 25% erhöhen. Er begründete das mit dem Vorwurf, dass sich die EU nicht an das vereinbarte Handelsabkommen halte. Irans Außenminister Abbas Araghchi zeigt sich für ein Ende des Iran-Kriegs verhandlungsbereit, insofern die USA bestimmte Bedingungen erfüllen. Sein Land sei bereit, den diplomatischen Prozess fortzusetzen, falls sich die übertriebenen Forderungen, die bedrohliche Rhetorik und die provokativen Handlungen der amerikanischen Seite ändern. Am Freitag war bekannt geworden, dass der Iran nach Angaben der staatlichen Nachrichtenagentur IRNA einen neuen Vorschlag an die Vermittler in Pakistan übergeben hat. US-Präsident Trump zeigte sich jedoch unzufrieden damit. Über Inhalte der neuen Initiative wurde zunächst nichts offiziell bekannt. Die Freie Uni Bozen, das Land Südtirol und die Fondazione Regolino haben eine gemeinsame Absichtserklärung unterzeichnet mit dem Ziel, eine Kultur der Sicherheit, der Bildung und der gesellschaftlichen Verantwortung zu fördern. Zu den geplanten Maßnahmen zählen Bildungs- und Sensibilisierungskampagnen, Workshops und Weiterbildungsangebote, kulturelle Veranstaltungen und öffentliche Initiativen in Südtirol, die Erstellung von Lehr- und Informationsmaterialien sowie Forschungsaktivitäten zur Bewertung der gesellschaftlichen und wirtschaftlichen Auswirkungen. Die Umsetzung konzentriert sich in erster Linie auf Südtirol, lässt sich jedoch auf andere Kontexte übertragen. Bis Ende 2028 ist zudem die Ausarbeitung eines gemeinsamen Strategiepapiers vorgesehen, um die erzielten Ergebnisse sichtbar zu machen und die Zusammenarbeit über den 3-Jahres-Zeitraum hinaus fortzuführen. In Klausen herrscht nach dem tragischen Unfalltod von Helmut Gasser große Trauer. Der 50-Jährige ist vermutlich bereits am Donnerstag bei einem Baggerunfall in seinem eigenen Weinberg tödlich verunglückt. Gasser war am Abend nicht nach Hause zurückgekehrt. Am nächsten Morgen suchte seine Frau den Weinberg auf und schlug Alarm. Der 50-Jährige lag unter dem Kleinbagger, der im steilen Gelände umgekippt war. Die Carabinieri haben Ermittlungen aufgenommen. Und die Gemeinde Cibiana di Cadore verlangt ausstehende Mietzahlungen für das Messner Mountain Museum Monterite. Laut übereinstimmenden Berichten italienischer Medien soll sich der Rückstand auf rund 190.000 Euro belaufen. Demnach sei die jährlich fällige Miete von 5.000 Euro seit 2014 nicht mehr entrichtet worden. Durch zusätzliche Strafgebühren hat sich der Betrag im Laufe der Zeit deutlich erhöht. Die Gemeinde wird aktuell kommissarisch verwaltet. Der Gemeindeverwalter verschickte kürzlich eine Zahlungsaufforderung und drohte für den Fall weiterer Verzögerungen mit rechtlichen Schritten.
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2: Das Wetter am heutigen Samstag. Im ganzen Land scheint verbreitet die Sonne. Am Nachmittag entstehen über den Bergen höchstens ein paar flache Quellwolken. Die Temperaturen erreichen frühsommerliche Höchstwerte von 23 Grad in Sterzing bis 27 Grad in Bozen. Die Wettervorschau. Auch am Sonntag wird es recht sonnig. Im Tagesverlauf ziehen einige dichtere Schleierwolken auf. Am Montag werden die Wolken dichter. Die Sonne scheint nur zeitweise und ganz vereinzelt ist ein Regenschauer möglich. Auch am Dienstag gibt es dichte Wolken, nur etwas Sonne und im Tagesverlauf sind ein paar Schauer möglich. Am Mittwoch geht es wechselhaft weiter. Die Sonne zeigt sich nur zeitweise und über das ganze Land verteilt sind auch einige Regenschauer dabei.
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5: Einen schönen guten Morgen wünscht Deborah Gardner aus der Landesverkehrsmeldezentrale. Von der Brenner Autobahn und auch von den anderen Hauptstraßen Südtirols wurden uns keine Störungen gemeldet. Allen unterwegs eine angenehme und sichere Fahrt.

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2: Aktuelle Meldung aus der Landesverkehrsmeldezentrale. Brenner Autobahn. In Richtung Norden zwischen Klausen und dem Brenner. LKW-Stau wegen Überlastung. Allen unterwegs, eine sichere und angenehme Fahrt.

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Programm. Helene Fischer, Durchstarte fällt das Helbigen schwer. Mehr darüber ein bisschen später, in dieser Sendestunde noch. Sie ist nämlich in Vorbereitungen auf ihre anstehende Stadiontournee schwer beschäftigt.

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1: Ja, die Schokolade war wieder mal schuld am Dilemma. Tja, Helene Fischer, fallen die Vorbereitungen auf ihre anstehende Station-Tour noch schwer? Wenn ich ganz ehrlich bin, ich tue mich diesmal wahnsinnig schwer, damit reinzukommen. Ich bin einfach zum zweiten Mal Mama geworden und meine Zeit ist so limitiert, so die Musikerin. Fischer geht vom 10. Juni bis 17. Juli auf Station-Tour und spielt in großen Arenen. Unter anderem, lese ich gerade hier, ist sie dann auch in Wien, in Österreich, zu Gast. Die gute Helene für Fischer. Das Netz ausgeworfen. Anna Fischer in Richtung Helene. Und jetzt bei uns, Gerd Christian, zählt nicht nur die Jahre, eventuell noch so einiges mehr. Aber hier ist eine persönliche Geschichte.
2: Manchmal

0: Der Samstagvormittag im Süderlösch und darüber hinaus Audrey Land aus Santa Maria, goodbye. Und von Maria zum Josef, Josef Treuer und seine Gäste. Heute Nachmittag und die Wiederholung morgen im Vormittagsprogramm.
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0: Ganz genau, darauf kommt Freude auf. Josef Treuer und seine Gäste. Seit Mitte der 90er ist er bereits hier bei Radio 2000. Immer wieder am Samstag und seit einiger Zeit dann auch am Sonntag die Wiederholung.
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0: Gott, den Locher Engel im Leben hat uns gesungen. Interessant, was da rauskommt aus unserem Wetterticker. Zum Beispiel in kurzen Sätzen längere Sonnenphasen, sonnige Stunden, vielerorts sonnig oder wie wäre es eventuell damit mit herrlich sonnig am Wochenende?
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1: Karin Unterhofer aus der Landesverkehrsmeldezentrale. Auf der Brenner Autobahn gibt es in Fahrtrichtung Norden zwischen Brixen und dem Brenner LKW-Stau wegen Überlastung. Allen, die unterwegs sind, gute Fahrt.
2: Tja, der Eurico Lawinenreport war auch in diesem Winter eine unverzichtbare Informationsquelle für Wintersportlende in Tirol, Südtirol und dem Trentino. An 156 Tagen wurde ein Lawinenreport erstellt mit rund 9,1 Millionen Aufrufen auf www.lawinen.report in einer Saison, erzielte er erneut einen Rekord. Im vorangegangenen Winter waren es 5,7 Millionen Aufrufe gewesen. Die heutige Unfallstatistik ist dramatisch. Lukas Rastner vom Lawinenwarndienst des Landes Südtirol dazu.
3: Wir haben 17 Unfälle registriert mit 16 Todesopfern. Das ist eigentlich dreimal so viel wie im Durchschnitt. Und das ist darauf zurückzuführen, dass eben der Winter am Anfang sehr schneearm war und sich damit die vorhandene Schneedecke vor allem in Nordhänge aufbäumend umgewandelt hat. Das heißt, sie ist ganz locker und grässig geworden. Es sind große Becherkristalle entstanden. Das ist dann eingeschneit worden. Und das hat ihn so einfach dann über lange Zeit im Winter beschäftigt. Und es sind einfach viele Lawinen im Altschnee ausgelöst worden. Und die Situation war aufgrund des sogenannten Altschneeproblems einfach sehr, sehr schwierig einzuschätzen.
4: Wie bereits eingangs erwähnt, hat der Eurico Lawinenreport mit über 9 Millionen Aufrufen einen Rekord verzeichnet. Um dieses große Interesse künftig noch stärker zu nutzen, damit das Risikobewusstsein und die Eigenverantwortung im alpinen Gelände verbessert werden kann, ist in der kommenden Saison so einiges an Umstellung geplant.
3: Wir als Lawinenwarnung besitzen eigentlich sehr viele Informationen über die Lawinensituation und über die Schneedecke. Und oft ist einfach die Schwierigkeit, die Informationen an den Mann und an die Frau zu bringen. Deshalb wird es auf nächsten Winter ein paar Umstellungen geben auf der Homepage lawinen.report, wo wir einfach an der Verbesserung von der Kommunikation arbeiten, um einfach die Informationen noch verständlicher zu übermitteln.
2: Sagt also Lukas Rastner vom Lawinenwarndienst des Landes Südtirol in diesem Beitrag unserer Redakteurin Petra Farkas.

das ging ihm echt unter die Haut. Er fuhr dann gleich auf einen Parkplatz und drehte das Radio laut.

0: Das war's vom Montermacher am heutigen Samstag.
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2: EU kritisiert Trumps neue Zollpläne. Prävention und Sicherheit, Absichtserklärung zwischen UniPZ, Land Südtirol und Fondazione Regolino unterzeichnet. Das Wetter heute, sehr sonnig und warm. Im Studio David Galmetzer. Einen schönen guten Morgen. Die Europäische Union kritisiert die von US-Präsident Donald Trump angekündigte Anhebung von Zöllen auf Fahrzeuge aus der EU. Die EU-Kommission behielt sich in einer ersten Reaktion gegen Maßnahmen vor, sollte Trump seine Ankündigung tatsächlich wahrmachen. Der US-Präsident hatte am Freitag auf der Plattform Truth Social angekündigt, er wolle Zölle auf Autos und Lastwagen, die aus der EU in die USA eingeführt werden, von kommender Woche an auf 25% erhöhen. Er begründete das mit dem Vorwurf, dass sich die EU nicht an das vereinbarte Handelsabkommen halte. Irans Außenminister Abbas Araghchi zeigt sich für ein Ende des Iran-Kriegs verhandlungsbereit, insofern die USA bestimmte Bedingungen erfüllen. Sein Land sei bereit, den diplomatischen Prozess fortzusetzen, falls sich die übertriebenen Forderungen, die bedrohliche Rhetorik und die provokativen Handlungen der amerikanischen Seite ändern. Am Freitag war bekannt geworden, dass der Iran nach Angaben der staatlichen Nachrichtenagentur IRNA einen neuen Vorschlag an die Vermittler in Pakistan übergeben hat. US-Präsident Trump zeigte sich jedoch unzufrieden damit. Über Inhalte der neuen Initiative wurde zunächst nichts offiziell bekannt. Die Freie Uni Bozen, das Land Südtirol und die Fondazione Regolino haben eine gemeinsame Absichtserklärung unterzeichnet mit dem Ziel, eine Kultur der Sicherheit, der Bildung und der gesellschaftlichen Verantwortung zu fördern. Zu den geplanten Maßnahmen zählen Bildungs- und Sensibilisierungskampagnen, Workshops und Weiterbildungsangebote, kulturelle Veranstaltungen und öffentliche Initiativen in Südtirol, die Erstellung von Lehr- und Informationsmaterialien sowie Forschungsaktivitäten zur Bewertung der gesellschaftlichen und wirtschaftlichen Auswirkungen. Die Umsetzung konzentriert sich in erster Linie auf Südtirol, lässt sich jedoch auf andere Kontexte übertragen. Bis Ende 2028 ist zudem die Ausarbeitung eines gemeinsamen Strategiepapiers vorgesehen, um die erzielten Ergebnisse sichtbar zu machen und die Zusammenarbeit über den 3-Jahres-Zeitraum hinaus fortzuführen. In Klausen herrscht nach dem tragischen Unfalltod von Helmut Gasser große Trauer. Der 50-Jährige ist vermutlich bereits am Donnerstag bei einem Baggerunfall in seinem eigenen Weinberg tödlich verunglückt. Gasser war am Abend nicht nach Hause zurückgekehrt. Am nächsten Morgen suchte seine Frau den Weinberg auf und schlug Alarm. Der 50-Jährige lag unter dem Kleinbagger, der im steilen Gelände umgekippt war. Die Carabinieri haben Ermittlungen aufgenommen. Und die Gemeinde Cibiana di Cadore verlangt ausstehende Mietzahlungen für das Messner Mountain Museum Monterite. Laut übereinstimmenden Berichten italienischer Medien soll sich der Rückstand auf rund 190.000 Euro belaufen. Demnach sei die jährlich fällige Miete von 5.000 Euro seit 2014 nicht mehr entrichtet worden. Durch zusätzliche Strafgebühren hat sich der Betrag im Laufe der Zeit deutlich erhöht. Die Gemeinde wird aktuell kommissarisch verwaltet. Der Gemeindeverwalter verschickte kürzlich eine Zahlungsaufforderung und drohte für den Fall weiterer Verzögerungen mit rechtlichen Schritten.
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2: Das Wetter am heutigen Samstag. Im ganzen Land scheint verbreitet die Sonne. Am Nachmittag entstehen über den Bergen höchstens ein paar flache Quellwolken. Die Temperaturen erreichen frühsommerliche Höchstwerte von 23 Grad in Sterzing bis 27 Grad in Bozen. Die Wettervorschau. Auch am Sonntag wird es recht sonnig. Im Tagesverlauf ziehen einige dichtere Schleierwolken auf. Am Montag werden die Wolken dichter. Die Sonne scheint nur zeitweise und ganz vereinzelt ist ein Regenschau möglich. Auch am Dienstag gibt es dichte Wolken, nur etwas Sonne und im Tagesverlauf sind ein paar Schauer möglich. Am Mittwoch geht es wechselhaft weiter. Die Sonne zeigt sich nur zeitweise und über das ganze Land verteilt sind auch einige Regenschauer dabei.
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5: Karin Unterhofer aus der Landesverkehrsmeldezentrale. Auf der Brennerautobahn in Fahrtrichtung Norden zwischen Sterzing und dem Brenner. LKW-Stau wegen Überlastung. Gute Fahrt.
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0: Ja, der Mann, der singt davon. Und das Lied, das ist Programm, zumindest für den heutigen Samstag. Sonnenscheine satt über fast ganz Südtirol. Und ja, so macht das Wochenende natürlich viel, viel mehr Spaß. Und ja, das, die Einleitung, eine sonnige Einleitung darf mich vorstellen.
1: Für Sie am Mikrofon Roland Innerbichler.
0: Der heutige Begleiter bis 12 Uhr.

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1: Aktuelle Meldung aus der Landesverkehrsmeldezentrale. Brenner Autobahn. In Richtung Norden zwischen Sterzing und dem Brenner 2 Kilometer Stau wegen Überlastung. Gute Fahrt.
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6: Ein bisschen Werbung darf natürlich sein. Auch am heutigen Samstagvormittag 10 Uhr und 23 Minuten zeigt denn die Studiouhr an und wir kommen damit pünktlich zum Hit der Stunde. Der kommt diesmal aus Innsbruck von Gilbert. Ja, und so viel Sinn macht das Leben. Er zeigt sich ein bisschen philosophisch damit. Wir hören gerne rein.

0: wie gesagt, Gilbert, und musikalisch bleiben wir bei einem tollen Kollegen, der aus Österreich stammt. Wir sprechen von Josef, und der wird heute Nachmittag unser Gast sein mit tollen musikalischen Beiträgen. Ja, und der Hinweis, der kommt hier.
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0: Ja, genau so ist es. Und mein Kollege Josef ist dann nicht nur ein hervorragender, sehr sympathischer Gastgeber in seiner Sendung. Nein, der ist auch ein toller Manager. Und die nächste Künstlerin unter anderem hat er unter Vertrag. Hier Melanie Bayer.

0: Stacken Sie die Kraft des Mondes. Garten, Haushalt, Gesundheit und Schönheit. Wir verraten, für welche Tätigkeiten die entsprechende Mondphase gerade günstig ist.
1: Auch der Mondkalender wünscht Ihnen ein schönes Wochenende. Am heutigen Samstag wäre ein guter Tag, um mal wieder gut zu lüften, nicht nur Ihre Wohnräume. Der Zeitpunkt, der ist ideal, um neue Ideen umzusetzen.
0: Der Mond, seit jeher unser himmlischer Begleiter mit großem Einfluss auf unser Leben, Gesundheit, Ernährung, Körperpflege, Haushalt und Garten. Besser leben nach dem Mondkalender.
2: Alles neu macht der Mai, das meint dann auch der Mondkalender. Sie haben es gehört, lüften, nicht nur Räumlichkeiten, sondern manchmal auch den Kopf. Neue Ideen braucht das Land. 5:05.

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Stimmen von der Freiheit und die kleinen Wunder. Und die entstanden ja damals in der Zeit der neuen deutschen Welle, also Anfang der 80er. Und ja, die haben seitdem einige Klassiker geschaffen. Eben ein Hörten Sie davon. Und wir bleiben beim Zuhören von Germany nach Italy zu Stefano Sani. Auch damit einen schönen Vormittag.

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3: Bitte nehmen Sie Platz. Wir kommen zu einem Ort voller Geschichten. Wer einmal auf der Seiser Alm unterwegs war, der weiß, diese Landschaft, die hat etwas ganz Besonderes. Weite Wiesen, mächtige Berge und eine Ruhe, die man sonst kaum noch findet. Aber zwischen all den schönen Plätzen, da gibt es auch Orte, um die sich seit Jahrhunderten geheimnisvolle Geschichten ranken. Einer davon sind die sogenannten Hexenbänke. Und diese Hexenbänke, die liegen oberhalb von Kastelruth am Rand der Seiser Alm und sind eine auffällige Felsformation aus Dolomitengestein. Die Natur, die hat hier tatsächlich Steinplatten und Felsen so geformt, dass sie wie große Sitzbänke aussehen. Und wenn man dort steht und in die Landschaft blickt, da versteht man schnell, warum dieser Ort schon früh die Fantasie der Menschen angeregt hat. Der Legende nach sollen sich hier in früheren Zeiten Hexen getroffen haben, um ihre geheimen Zusammenkünfte abzuhalten. Man erzählte sich, dass sie in stürmischen Nächten auf ihren Besen über die Alm flogen und sich auf diesen Felsen versammelten. Dort hätten sie getanzt, gefeiert, gechillt und ihre geheimnisvollen Rituale abgehalten. Solche Geschichten, die gehörten früher zum Alltag in vielen Bergdörfern. Unerklärliche Geräusche, plötzlich aufziehende Gewitter oder seltsame Naturerscheinungen, die wurden oft mit Hexen oder übernatürlichen Kräften erklärt. Und ja, besonders abgelegene Orte wie die Seiser Alm, die boten dafür den perfekten Hintergrund. Heute weiß man natürlich, dass die Hexenbänke einfach ein faszinierendes Naturdenkmal aus Dolomitengestein sind. Doch die alten Geschichten, die sind geblieben und machen diesen Ort noch ein Stück spannender. Und wer heutzutage dort oben steht, zwischen Himmel und den mächtigen Gipfeln von Langkofel und Blattkofel, der kann sich gut vorstellen, warum sich um diese Felsen so viele Sagen gebildet haben. Die Hexenbänke, die sind heute ein beliebtes Ziel für Wanderer, weil sie einen daran erinnern, wie reich unsere Heimat an Natur, Geschichte und alten Geschichten ist.
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1: Lage in der Toskana entspannt sich. Evakuierte können zurück. HSGB fordert mehr lokale Gestaltungsmöglichkeit bei Löhnen und Arbeitsbedingungen. Das Wetter heute sehr sonnig und warm. Im Studio David Gallmetzer. Einen schönen Vormittag. In der Toskana hat sich die Lage nach einem riesigen Waldbrand entspannt. Von den evakuierten mehr als 3.500 Menschen konnten die meisten die Nacht wieder in den eigenen vier Wänden zubringen. Die Feuerwehr kam bei der Bekämpfung der Flammen am 830 Meter hohen Berg Montefaita zwischen den Städten Pisa und Lucca voran. Nach Angaben der örtlichen Behörden wurden in der beliebten Ausflugsregion etwa 7 Quadratkilometer Wald zerstört. Die Feuerwehr ist mit Dutzenden Einsatzkräften sowie Löschflugzeugen und Hubschraubern im Großeinsatz. Vermutet wird, dass der Brand durch einen Landwirt bei der Verbrennung von Olivenzweigen ausgelöst wurde. Die Regierung von US-Präsident Donald Trump hat den Kongress umgangen und Rüstungsexporte im Wert von mehr als 8,6 Milliarden Euro an Verbündete im Nahen Osten genehmigt. US-Außenminister Marco Rubio hat eine Notlage erklärt, die sofortige Verkäufe an Israel, Katar, Kuwait und die Vereinigten Arabischen Emirate erforderlich macht. Damit entfällt die übliche parlamentarische Prüfung der Rüstungsgeschäfte. Den Angaben zufolge geht der größte Teil der Summe an Katar, das für rund 4 Milliarden Euro Nachschub für das Patriot-Raketenabwehrsystem sowie für 992 Millionen Dollar Präzisionswaffensysteme bekommt. Großbritanniens König Charles III. Hat nach seinem Staatsbesuch in den USA das britische Überseegebiet Bermuda besucht. Es ist das erste Mal in der 400-jährigen Geschichte Bermudas, dass die Inseln tatsächlich einen regierenden König empfangen haben, sagte Charles bei einem Empfang in der Hauptstadt Hamilton. Zuvor war Charles bei seinem viertägigen Staatsbesuch in den USA mit US-Präsident Trump zusammengetroffen. Die Beziehungen zwischen London und Washington sind derzeit angespannt. Höhepunkt der US-Reise war Charles' Rede vor dem US-Kongress. HSGB-Chef Toni Tschannet hat im Rahmen der traditionellen Maifeier gestern auf dem Festplatz in Völs die Bedeutung der Arbeitnehmerschaft als Rückgrat Südtirols unterstrichen und vor den Gefahren aktueller Entwicklungen gewarnt. Junge Menschen, gut ausgebildete Fachkräfte und engagierte Arbeitnehmer verlassen zunehmend das Land, weil sie hier keine leistbare Wohnung, zu niedrige Löhne und zu wenig Perspektive vorfinden. Rekordzahlen im Tourismus und wirtschaftliche Stärke dürften nicht darüber hinwegtäuschen, dass sich immer mehr Einheimische das Leben in der eigenen Heimat kaum noch leisten können. Jeanette erneuerte seine Forderung nach mehr lokaler Gestaltungsmöglichkeit bei Löhnen und Arbeitsbedingungen. Es brauche Verträge, die stärker an den tatsächlichen Lebenshaltungskosten in Südtirol ausgerichtet sind. Und die Freie Uni Bozen, das Land Südtirol und die Fondazione Regolino haben eine gemeinsame Absichtserklärung unterzeichnet, mit dem Ziel, eine Kultur der Sicherheit, der Bildung und der gesellschaftlichen Verantwortung zu fördern. Zu den geplanten Maßnahmen zählen Bildungs- und Sensibilisierungskampagnen, Workshops und Weiterbildungsangebote, kulturelle Veranstaltungen und öffentliche Initiativen, die Erstellung von Lehr- und Informationsmaterialien sowie Forschungsaktivitäten zur Bewertung der gesellschaftlichen und wirtschaftlichen Auswirkungen. Die Umsetzung konzentriert sich in erster Linie auf Südtirol, lässt sich jedoch auch auf andere Kontexte übertragen. Bis Ende 2028 ist zudem die Ausarbeitung eines gemeinsamen Strategiepapiers vorgesehen, um die erzielten Ergebnisse sichtbar zu machen und die Zusammenarbeit über den 3-Jahres-Zeitraum hinaus fortzuführen.
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1: Das Wetter am heutigen Samstag. Im ganzen Land scheint verbreitet die Sonne. Am Nachmittag entstehen über den Bergen höchstens ein paar flache Quellwolken. Die Temperaturen erreichen frühsommerliche Höchstwerte von 23 Grad in Sterzing bis 27 Grad in Bozen. Die Wettervorschau. Auch am Sonntag wird es recht sonnig. Im Tagesverlauf ziehen einige dichtere Schleierwolken auf. Am Montag werden die Wolken dichter. Die Sonne scheint nur zeitweise und ganz vereinzelt ist ein Regenschauer möglich. Auch am Dienstag gibt es dichte Wolken, nur etwas Sonne und im Tagesverlauf sind ein paar Schauer möglich. Am Mittwoch geht es wechselhaft weiter. Die Sonne zeigt sich nur zeitweise und über das ganze Land verteilt sind auch einige Regenschauer dabei.
3: Egal ob Sonne oder Regen, in Südtirols Wälder sind heute wieder 5450 Kubikmeter Holz gewachsen. Es wächst wesentlich mehr Holz nach, als daraus entnommen wird.
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5: Aktuelle Meldung aus der Landesverkehrsmeldezentrale. Brenner Autobahn. In Richtung Norden zwischen Sterzing und dem Brenner 2 Kilometer Stau wegen Überlastung. Gute Fahrt.

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2: einem Mann, der einen Nachnamen trägt, wo man am liebsten hineinbeißen möchte. Ich darf Hannes Lorca im Studio begrüßen. Grüß dich, Hannes, schön, dass du bist.
3: Hallo, grüß dich, Roland, und herzliche Grüße an die Hörer.
2: Hannes, viele kennen den Namen Lorca natürlich von den berühmten Waffeln und Kekse. Du kommst aus dieser Unternehmerfamilie. Wie sie hat die das Umfeld geprägt?
3: Ja, es war effektiv mein Opa, der Alfons, der begonnen hat, vor 100 Jahren die Waffeln zu backen. Mein Vater hat dann in den 60er, 70er Jahren sich um den Verkauf gekümmert. Ich war dann als kleines Kind, kann mich erinnern, einmal ein paar Mal in der Firma, in der Fabrik und habe Haselnussschokolade geschleckt. Und ja, dann hat mein Vater entschieden, das zu verlassen, diese Firma, und hat dann seine eigenen Unternehmen gegründet. War der erste Bierweinbauer in Italien. Und hat dann begonnen, Anfang der 80er Jahre Globuli zu importieren aus Deutschland.
2: Du hast es erwähnt, du warst natürlich auch anfangs in einem Unternehmen tätig, was dein Papa übrigens auch mit seiner Arbeit zu der Größe aufgebaut hat. Du hast dich dann vor vielen Jahren selbstständig gemacht, also weg von Lorca hin zu anderen Tätigkeiten, und bezeichnest dich selber gerne als freier Unternehmer, Mentor und Freigeist.
3: Ja, ich war 25 Jahre im Familienunternehmen tätig, in der Lorca Remedia. Wir haben homöopathische und pflanzliche Arzneimittel entwickelt, produziert und vertrieben. Ich bin von der Ausbildung her Pharmazeut. Und ja, also mein Hauptjob war damals, die Menschen zu führen und Unternehmen aufzubauen, zu strukturieren, ein Management einzuführen. Und die haben dann schnell gelernt, wichtig ist, jedenfalls für mich war das wichtig, als Erfolgsfaktor, dass man gute Menschen um sich schart, die dein Projekt teilen und die Fähigkeit hat, Menschen zu motivieren bzw. ein Umfeld zu gestalten, in dem sich die Menschen, die Mitarbeiter, sehr gut aufgehoben fühlen. Also mein Schwerpunkt ist immer schon der Mensch gewesen. Wie kann ich den Menschen unterstützen? Wie kann ich Voraussetzungen schaffen, dass er in sein Ding kommt, dass er das macht, was er liebt, und gemeinsam Projekte stemmen. Jetzt noch Austritt aus der Firma. Wir haben dann das Unternehmen verkauft, habe ich mal ein Jahr lang eine Auszeit gehabt, und dann habe ich die Projekte verfolgt, die mich interessiert haben, wo es meistens eigentlich um den Menschen gegangen ist. Ich habe Beruf und Berufungsberatung gemacht. Wir haben dann während Corona verschiedene Menschen haben uns getroffen und haben dann gesehen, dass wir gemeinsame Werte haben, und haben einen Verein gegründet, und unter anderem machen wir vieles in diesem Verein, und unter anderem machen wir auch Mentoring, genau.
2: Also obwohl du nicht mehr im Familienunternehmen bist, ein paar Kekseln ab und zu naschen wir aber echt gern, oder?
3: Absolut die Besten der Welt, ja, aber bitte mit Maß, weil da ist Zucker drin und Zucker ist auf Dauer nicht gut. Also kompensieren mit einem guten Wein, am besten einem Bierwein, aber auch bitte mit Maß.
2: Wenn man die Heinte kennt, deinen Werdegang mitverfolgt hat, dann weiß man, du bist deinen ganz eigenen Weg gegangen. Wenn du dich selber beschreiben müsstest, wer ist Hannes Lorca?
3: Oh ja, das müsste eigentlich jemand anders machen, aber ich probier's einmal. Ich bin einer, der nicht die Pappen heben kann. So kann man es vielleicht auf Sitteallerisch ausdrücken, weil wenn ich etwas als nicht sinnvoll erachte, dann erhebe ich meine Stimme und zeige Gesicht. Es gibt in dieser Welt viele Dinge, die schieflaufen, und da bin ich der Meinung, sollte man Zivilcourage zeigen und die Pappen aufmachen. Das fehlt ein bisschen in unserer Gesellschaft. Wir sind ja alle in der Schule erzogen worden, fast schon zu fügigen Soldaten, kann man fast schon sagen. Das ist heutiges Erziehungssystem. Man will in Südtirol vor allem, das ist die Kultur Südtirol, man will es immer allen recht machen, und es gibt eigentlich keine Kultur der Kritik und der Diskussion. Ja, der öffentliche Disput über viele Dinge fehlt komplett. Die Menschen haben oft nicht die Courage, die eigene Meinung zu sagen, weil man nicht anecken will, weil das System Südtirol ein bisschen so sich so entwickelt hat in den letzten Jahrzehnten wahrscheinlich. Und ja, deine Frage, wer bin ich? Ich bin jemand, der als Freigeist sehr gerne seine eigene Meinung äußert, aber das macht, indem er sich mit anderen austauscht. Der Austausch mit anderen ist ganz wichtig, das habe ich als Unternehmer verstanden. Ich kann ein tolles Produkt und eine erfolgreiche Unternehmenspolitik und Strategie entwickeln, wenn ich das im Team mache. Und deswegen in 2022, als ich kandidiert habe bei den Parlamentswahlen, war mir es ganz wichtig, das in den Vordergrund zu stellen, dass wir eine richtige Demokratie entwickeln, eine Basisdemokratie, wenn jeder mitreden kann, ja, wenn jeder seine Meinung einbringen kann, dann natürlich Entscheidungen treffen sollten einige wenige, aber im Grunde genommen brauchen wir viel mehr Dialog, Austausch und ein Hereinnehmen der Bevölkerung, also der Private, der Einzelne soll sich viel mehr einbringen.
2: Also klare Meinung zu sehr vielen Themen, nicht unbedingt Mainstream. Hannes, war das allem schon so oder hat sich das irgendwie entwickelt oder anders gefragt, hat es da einen Moment gegeben, ein Geschehen, wo du dich dann entschieden hast, jetzt sage ich was, jetzt mische ich mich ein?
3: Ja, das war schon lang so. Vielleicht ein entscheidender Einschnitt war Corona. Das war die Zeit, wo ich wirklich große Probleme mit dieser Politik gehabt habe. Ich komme ja aus 25 Jahren Erfahrung im Arzneimittelbereich. Ich weiß, wie Arzneimittel und Impfstoffe zugelassen werden. Und in dem Moment war für mich das absolut nicht okay, dass man einen solchen Impfstoff sogar dann auch noch verpflichtend auf den Markt bringt. Und da war für mich klar, so jetzt werde ich etwas machen in meinem Kleinen und habe dann in den sozialen Medien angefangen, meine Meinung dazu zu äußern, meine Erfahrung einzubringen. Und es war ein Moment, wo wir auf den Talverwiesen eine Demo organisiert haben mit 8000 Menschen, wo ja die Gelegenheit gehabt waren, vor denen zu reden. Das war für mich ein aufregender Moment auch, weil ich habe zwar vor Menschen gesprochen vorher, aber noch nie vor 8000 Leuten. Und das war schon ein Wahnsinn. Das war der Moment, wo ich gesagt habe, so jetzt gehe ich auf die Bühne und erkläre oder versuche den Menschen ein paar Informationen zu bringen, die wichtig sein, um die richtigen Entscheidungen zu treffen.
2: Also wenn man klare Position bezieht zu sehr vielen Themen, die was für die Mainstream-Medien aufwendig inszeniert werden und immer wieder in Dauerschleife wiederholt werden, dann ist es klar, dass man Gegenwind kriegt. Wie gehst du mit deinem um?
3: Ja, das war in meiner Familie immer schon so. Ich meine, mein Vater hat Ende der 70er Jahre begonnen mit Bio-Weinbau. In der Schule haben sie mit dem Bierhans geheißen und mir ein bisschen kanzelt. Oh, ich bin das von klein auf gewohnt. Das hat unser Vater uns auch vorgelebt, dass man mit solcher Kritik, dass man sich drum scheren soll. Das ist ja ganz wichtig für die Jungen, dass man eine eigene Lebensstrategie nicht darauf aufbaut, was die anderen über einen denken, sondern dass man wirklich seinen Weg kennt und den geht. Also Kritik ist dazu da, natürlich um ab und zu einmal einen Kurs zu korrigieren, weil es gibt ein gutes Sprichwort, der Köder muss dem Fisch schmecken und nicht nur dem Angler. Ja, das ist ganz klar. Aber im Grunde genommen sollte man sich von dem nicht allzu viel beeinflussen lassen.
2: Du hast es erwähnt gerade, du hast vor einigen Jahren eine klare Meinung zum Impfzwang bei Corona gehabt. Du hast auch eine klare Meinung zum Kriege führen. Du stehst hinter einem Manifest, das sich ganz klar gegen Aufrüstung und die zunehmende Kriegsrhetorik richtet. Was war für dich der Auslöser, das mitzutragen und mitzudienen?
3: Also wir sind eine Gruppe von Unternehmern, die sich die Frage gestellt haben, ist das richtig, was uns da in den Medien präsentiert wird und von der Politik vorgepackt oder eingepackt schon präsentiert wird? Die aktuelle Situation in Italien und in Europa. Wir haben einfach beobachtet, wir alle beobachten, dass man seit geraumer Zeit uns auf externe Feindbilder einstimmen will und auf imminente Kriegsszenarien, dass die Politik sich auf Krieg ausrüstet und ein Aufrüstungsprogramm auf EU-Ebene von 800 Milliarden Euro aufsetzt. Dass man aber, was uns besonders bedrückt, dass man jegliche öffentliche Auseinandersetzung zu diesem Thema, ja, zu Krieg und Frieden unterdrückt und dass man die Gesellschaft spaltet. Ja, man kann zum Beispiel sagen, in Putin-Hasser und Putin-Freunde. Wir sind keine Putin-Freunde, wir verurteilen auf jeden Fall den Einmarsch der Russlands in die Ukraine. Nur muss man die Situation ein bisschen ganzheitlich beleuchten. Und man muss sich die Frage stellen, ist es sinnvoll, dass wir jetzt wirklich so viel Ressourcen in Aufrüstung stellen? Also wir haben uns diese Frage gestellt, ist es die richtige Strategie oder gibt es vielleicht auch andere Strategien, die sinnvoller sein könnten? Weil Italien zum Beispiel hat für heuer ein Militärbudget von 35 Milliarden beschlossen und bis 2033 möchte man ein Heer von 160.000 Soldaten aufstellen. Die Diskussion, dass die Wehrpflicht wieder kommen soll, ist auch sehr rege. Und auf das hin haben wir entschieden, ein klares Zeichen zu setzen, das Manifest für den Frieden in Europa.
2: Was ganz interessant ist, viele Menschen haben im Moment ja Angst vor Krieg, gerade in Europa. Zu Recht, Hannes, ist die Gefahr da?
3: Also diese Angst lässt sich so erklären, dass die Medien und die Politik seit Jahren eine Dämonisierung vornehmen und Feindbilder künstlich erschaffen. Zum Beispiel Russland oder Putin, ja. Also natürlich, das politische System in Russland kann man diskutieren und Autokraten sind nie die richtige Lösung. Wir haben vorher von Basisdemokratie entschieden, das ist das Gegenteil. Aber was wir feststellen ist, dass die Medien die Menschen einstimmen auf Krieg und Ängste erzeugen und schüren. Nicht nur im Bereich Krieg, sondern in vielen anderen Bereichen. Bei Corona war das genauso. Und es wiederholt sich immer wieder. Der Mensch wird in einem konstanten Angst- und Panikstatus fast schon gehalten, den man künstlich erzeugt. Warum? Jetzt im Falle vom Aufrüstungsprogramm, weil man natürlich das Ganze den Menschen verkaufen muss und rechtfertigen muss. 800 Milliarden könnte man ja zum Beispiel für andere Zwecke auch einsetzen. Erziehung, Wissenschaft, Sanität, Pflege. Ja, und was wir kritisieren, ist, dass dazu kein öffentlicher Diskurs stattfindet. Niemand wurde gefragt, wollen wir dieses Geld wirklich in Waffen, Bomben, Panzer, Militärausrüstung, Soldaten investieren oder wollen wir vielleicht eine Volksbefragung durchführen, um die Menschen zu fragen, was wollen wir denn eigentlich? Wenn es darum geht zu entscheiden, ob die Karrieren der Richter oder Rechtsanwälte, Staatsanwälte getrennt werden sollen, dann darf man seine Meinung abgeben. Aber das Fußvolk darf nicht mitreden, wenn über Krieg und Frieden entschieden wird. Und am Ende, wenn Krieg entsteht, wer landet an der Front? Unsere Söhne. Und nicht die Sesselgeneräle, die über Krieg und Frieden oder Frieden entscheiden. Die drücken dann höchstens ein paar Knöpfe, ja, um Raketen zu starten, aber an die Front ziehen diese Menschen sicher nicht.
2: Viele Politiker und Experten, die Talksendungen sind ja voll von Ihnen, sind ja der Meinung, Frieden erreicht man nur durch Abschreckung, Stärke und Waffen. Hannes, warum hat sich die unsinnige Meinung durchgesetzt? Wie kann es sein, dass du fast alle mitgehen?
3: Also wie eingangs gesagt, es ist ganz wichtig, dass wir alle Meinungen zulassen. Unsere Meinung ist, dass Waffen, Aufrüstung, Waffenlieferungen, ja, am Ende nicht förderlich für Frieden sind, weil das führt zu weiterer Eskalation. Ja. Einer provoziert den anderen, man schaukelt sich gegenseitig immer weiter in die Herch. Das weiß man doch aus der Geschichte. Das sagt ja doch auch die Logik. Und echte friedensschaffende Maßnahmen ist einfach, dass man versucht, in der Gesellschaft von klein auf beim Einzelnen auch Kultur des Friedensvollens miteinander und gegenseitiges Umgehen schafft. Wie man zum Beispiel Kindern und Jugendlichen beibringt, mit Konflikten umzugehen, mit Provokationen. Ja, also am Ende geht es um Deeskalation und dass man die Hitzköpfe, die es allem geben wird, dass man die einfach friedlich ausschaltet. Darum geht's. Wir glauben, es braucht viel mehr Dialogkultur in der Gesellschaft, viel mehr Kooperation, wirtschaftliche Kooperation auch. Die EU soll sich auf die wirtschaftliche Kooperation beschränken und soll aufhören, da jetzt Kriegsrhetorik, Kriegspropaganda und Aufrüstung durchzuführen. Das ist nicht der richtige Weg.
2: Du und DESFA Wir Neu habt mit dem Manifest für den Frieden 10.000 Unterschriften angepeilt, um gegen die Kriegsrhetorik eben zu protestieren. Hannes, wo stehen wir mit die Unterschriften derzeit? Braucht es da noch ein paar?
3: Ja, also jeder, der sich mit dem identifizieren kann, kann online das Manifest für den Frieden in Europa mal anschauen, sich durchlesen und dann entscheiden, ob er damit einverstanden ist. Auf wir-neu.com ist das Ganze einsichtbar. Wir sind momentan noch beim Anfang, aber suchen Partner, die uns unterstützen, um das Ganze sichtbar zu machen, um Unterschriften zu sammeln. Was bringt das Ganze? Am Ende bringt es sicher was, wenn 10.000 1000 Menschen klar ihre Stimme erheben und ihre Unterschrift unter ein Manifest setzen. Dieses Manifest werden wir dann der Politik übergeben, lokal, aber auch national, einfach als Zeichen von Seiten vieler Menschen, dass die Politik einfach zur Kenntnis nehmen muss.
2: Wir bleiben in dem Thema in Abo-Toge am 9. Mai. Da feiert der Dokumentarfilm Warum Krieg statt Frieden vom Kärntner Filmemacher Wolfgang Sendelhofer bei uns in Südtirol Premiere. Hannes, wir haben einen kurzen Trailer dazu und da hören wir ganz kurz rein.
1: Ein Krieg beginnt nicht mit dem ersten Schuss. Er beginnt lange vorher. Geplant, vorbereitet, strategisch durchdacht. Die Schrecken kennen die meisten nur noch aus Erzählungen. Doch es gibt Zeitzeugen.
4: Die Erfahrungen eines Kriegsgebiets entziehen sich einer abstufenden Bewertung nach dem Motto, das war das Schlimmste und das war weniger schlimm und das war vielleicht gar nicht schlimm. Ist es jetzt vielleicht gar nicht schlimm, wenn einem vielleicht nicht das ganze Bein fehlt, sondern nur noch der Fuß? Was ist denn schlimmer, wenn halb verhungerte, verdreckte, verstörte Menschen aus ihren Kellern kommen, während die Gebäude, in denen sie mal gewohnt haben, noch rauchen und die Fenster schwarz verbrannt sind? Und sie sehen die schwarz verbrannten Fensterhöhlen, wo mal ihre Wohnung war. Was geht in diesen Leuten vor? Was geht in Kindern vor, die beim Pauseln klingeln in einer Schule unter den Tisch klettern, weil sie denken, das ist ein Bombenalarm? Diese Kinder werden nachts in ihren Träumen ein Leben lang dem Tod zusehen, wie er seine Arbeit macht.
2: Ein sehr bewegender Ausschnitt dieses Dokumentarfilmes. Hannes, wo genau kann man sich den am 9. Mai anschauen?
3: Ja, also der Film wird im Rhein-Neerum in Bozen gezeigt. Das ist am Dominikanerplatz in Bozen um 18.30 Uhr, 9. Mai. Seid alle herzlich willkommen, euch diesen Film anschauen. Es ist eine sehr interessante Doku, wie ihr im Trailer jetzt schon kurz erfahren habt. Und wir sind im Gespräch mit Cineplex. Der Film wird dann auch in weiteren Momenten aufgeführt im Cineplex Bozen und Algund. Wer eine Zeit hat, am 9. Mai kann sich den dann auch nochmal anschauen.
2: Viele sind vielleicht jetzt der Meinung, ein Film, der wird nichts ändern. Was kann man da erwidern?
3: Ja, weißt, der Film, der macht irgendwie die Ökonomie des Krieges sichtbar und greifbar. Also wie so Aufrüstung und Rüstungsprofite da sein, Finanzverflechtungen. Und der fragt einfach, wer von der Dauereskalation profitiert. Hinter jedem Krieg steckt der Grund und der konstruiertes Business. Das muss man einfach wissen. Und ja, das ist eine Art Information, die man kriegt, um klarer zu verstehen, wozu Kriege eigentlich da sein, allem schon da gewesen sein. Und wenn man das einmal weiß, dann kann man sich ein bisschen von dem aktuellen Narrativ befreien, dass es wichtig ist, dass wir uns vorbereiten und aufrüsten, weil das ist das x-te Mal, ja, auf das die Menschen wieder reinfallen. Und deswegen sollten sich den Film auch viele anschauen, die für Krieg sein und für Aufrüstung, um einfach mal eine andere Meinung auch zu hören.
2: Und letztendlich sind die kleinen Schritte, die den Weg ausmachen und zum Ziel führen. In dem Zusammenhang kritisierst du übrigens auch die Rolle der NATO und der Medien. Wo siehst du da die größten Fehlentwicklungen?
3: Ja, die NATO ist eine Organisation, die mit Militär arbeitet. Deren Interesse ist ja natürlich, dieses Geschäft und dieses Treiben oben zu halten und ständig im Vordergrund zu halten. Ist ja ein Kriegsbündnis im Grunde genommen. Die NATO hat sich auch in den letzten 20 Jahren in der Osterweiterung sehr exponiert und im Grunde genommen auch diesen Krieg mitprovoziert. Das muss man einfach offen sagen. Ja, das ist zwar ein Angriffskrieg, wie es von den Medien dargestellt wird, was stimmt von Seiten Russland, aber wurde von der NATO mitprovoziert. Und die NATO hat jetzt auch vorgegeben, dass jeder Mitgliedstaat 3,5% seines Staatshaushaltes in Militärausgaben investieren muss jedes Jahr. Deswegen machen das ja jetzt die EU-Länder, alle ziehen nach. Polen zum Beispiel will das drittgrößte Heer Europas aufstellen mit 35 Milliarden Militärbudget, gleich viel wie Italien. In den baltischen Staaten wird die Ostgrenze durch Russland wird mit Bunkern und Stacheldrähten und sonstigen Bauwerken gefestigt. Deutschland will, glaube ich, über 50 Milliarden ausgeben. Ja, deswegen glauben wir, das ist nicht der richtige Weg, sondern wir brauchen einfach friedensschaffende Maßnahmen.
2: Frieden statt Krieg. Du hast einmal gesagt, Südtirol könnte mit seiner Mehrsprachigkeit und seinem Miteinander ein Beispiel für Frieden sein. Also man könnte also in dem Sinn für ihn lernen, oder?
3: Ja, wir haben uns ja unsere Situation hart erarbeitet. Wir haben Faschismus durchgemacht und in die 60er Jahre dann durch die Bombenjahre unsere Rechte, unsere Autonomie, die wir in Südtirol haben, erkämpft. Wir leben halt friedvoll zusammen. Ja, mehrere Sprachgruppen. Das sind ja unterschiedliche Kulturen. Wir wissen, die Italiener ticken und verhalten sich anders als der deutschsprachige Südtiroler. Und es funktioniert. Die Schulen haben allmehr Kinder, die aus anderssprachigen Gruppen kommen. Also die Kinder mischen sich immer mehr, sodass die Kultur allmehr zusammenwächst. Also wir sind weltweit eines der besten Beispiele, wie man verschiedene Kulturen integrieren kann. Warum sage ich das? Weil oft diese Spaltung zwischen Kulturen und unterschiedliche Ethnien, die im selben Staat zusammenleben, wo Minderheiten unterdrückt werden, genau das führt ja oft zu Konflikten und zu Auseinandersetzungen bis zu Kriegen. Also insofern können wir das vorleben, wie man Kriege vermeiden kann.
2: Wenn du auf Europa schaust, überwiegt bei dir die Sorge oder vielleicht echt die Hoffnung?
3: Ja, man muss unterscheiden zwischen Europa und der EU. Die EU ist ursprünglich ein Friedensprojekt, das mittlerweile zur Kriegsunion abgedriftet ist. Während Europa ein großer Kulturraum ist, ein Werteraum, der immer schon ganz pionierhaft neue Ideen, innovative Entwicklungen hervorgebracht hat. Die Demokratie ist ja in Europa entstanden. Und deswegen könnte man sagen, zum Beispiel, Europa könnte ja der erste militärfreie Raum der Welt werden. Anstatt aufzurüsten, könnten wir ja sagen, nein, wir brauchen das nicht. Wir zeigen jetzt der Welt, wir sind wieder Pioniere, wie man Frieden schaffen und erhalten kann, indem man einfach abrüstet und nicht aufrüstet. Das wäre ein Europa des Friedens, so wie eigentlich die EU auch entstanden ist als Friedensprojekt.
2: Wenn unsere Zuhörer heute nur eine Sache, einen Gedanke aus dem Gespräch mitnehmen sollten, was wäre dir am wichtigsten?
3: Schaut euch die Situation in Europa und weltweit mit anderen Brillen einmal an. Geht's mal in andere Informationsquellen ein, außerhalb der Lokalpresse oder der Mainstream-Presse. Und informiert's euch gut, schafft's euch eine Meinung, die vielfältig ist, horcht's auch andere Meinungen an, lasst es zu, dass wir einen Dialog haben und kämpft dafür. Zeigt euer Gesicht, erhebt eure Stimme und verlangt von der Politik, ob das jetzt lokal ist oder auf Landesebene, verlangt's, dass wir mehr mitentscheiden können. Die Menschen, die Bürger, sollten viel mehr mitentscheiden können. In einem Landeshaushalt, in einem Staatshaushalt. Am Ende werden uns vorgekaute Pakete vorgeworfen, die wir ja fast schon fressen, kann man sagen. Und das sollte nicht mehr so sein. Wir seien eine mündige Gesellschaft, die Fähigkeit hat, selber zu entscheiden. Jeder eigene hat einen Kopf. Ja, setz mal dessen Kopf und das Herz ein und schau mal, dass wir einfach mehr Raum finden.
2: Johannes, noch will mir helfen, dass das angekommen ist und vor allem auch umgesetzt wird. Das Hannes Lorca im Gespräch. Hannes, danke dir fürs Vorbeikommen und dir alles Gute und mach weiter.
3: Danke dir, Roland, mach du auch so weiter. Danke dir und pfiat euch da draußen in Südtirol.
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1: Karin Unterhofer aus der Landesverkehrsmeldezentrale. Auf der Brenner Autobahn gibt es in Fahrtrichtung Norden zwischen Sterzing und dem Brenner 4 Kilometer Stau wegen Überlastung. Gute Fahrt!
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0: Das gönnt man ihm doch von Herzen. Ein glücklicher Mann und das eben Herr Bernhard Brink. 10:50, wir sind zwar schon im Schlussteil des Vormittagsprogrammes an diesem Samstag, aber noch ein wichtiges Thema muss ich unbedingt ansprechen. Schauen Sie, es ist gerade mal Anfang Mai und wir haben eigentlich schon über unsere Verhältnisse gelebt. Der sogenannte Erdüberlastungstag zeigt jedes Jahr, ab wann wir mehr Ressourcen verbrauchen, als die Erde in 12 Monaten nachliefern kann. Und ja genau, dieser Tag fällt in Italien heuer wieder erschreckend früh, wie Monika Dahler von der Organisation für eine solidarische Welt erklärt.
1: So wie wir im Moment leben, verbrauchen wir etwa 1,7 Erden pro Jahr. Das ist ein großes Problem, weil es einfach viel mehr ist, als uns eigentlich zur Verfügung steht. Ein großes Thema sind die fossilen Energiequellen, aber auch unser Lebensstil ist nicht sehr nachhaltig. Wir essen zu viel Fleisch und nutzen zu viele Wegwerfprodukte. Die Natur kann sich einfach nicht schnell genug erholen und nachwachsen.
2: Ganz konkret fällt der Erdüberlastungstag in Italien heuer bereits auf den 3. Mai, also auf morgen. Dass er so früh im Jahr liegt, hängt unter anderem damit zusammen, dass die Weltwirtschaft weiter stark wächst und damit auch der Ressourcenverbrauch steigt.
1: Es wird immer mehr produziert und transportiert und eben sehr viel Energie verbraucht. Die nachhaltigen Energiequellen können das nicht schnell genug ausgleichen.
2: Im Rahmen der Aktionswochen Move the Date ruft die OEW zu bewusstem Konsum auf, mit zahlreichen Veranstaltungen vom 3. bis 17. Mai. Teil davon ist die Move the Date Challenge. Noch bis heute kann man sich auf der Website der OEW anmelden und 2 Wochen lang den Alltag nachhaltiger gestalten, mit Aufgaben rund um den eigenen ökologischen Fußabdruck.
1: Sie können sich zum Beispiel für 2 Wochen ausprobieren, wie es wäre, keine Lebensmittel mehr wegzuwerfen. Eine andere Challenge ist es zum Beispiel, 3 Kleidungsstücke zu reparieren, zu flicken und somit auch weniger dann einzukaufen. Andere Herausforderungen, denen sich die Teilnehmer und Teilnehmerinnen stellen könnten, wäre, keine stark verarbeiteten Lebensmittel zu kaufen oder auch nur unverpackt einzukaufen, keine KI zu verwenden, nur

Rahmenbedingungen. Die Politik, Wirtschaft und Infrastruktur setzen, denn hier entstehen große Teile der Emissionen. Und ja, genau dort braucht es dann auch die stärkste Veränderung. So viel zum Erdüberlastungstag in Südtirol. So, und von den Fakten zurück ins Musikprogramm. 8:08 und hier der Nick B.

0: Ja, Jürgen, wie er von seinen Fans liebevoll genannt wird. Und mit Du schaffst mich und ich habe es auch geschafft. Das war das Vormittagsprogramm an diesem Samstag. Darf mich jetzt von Ihnen verabschieden. Sag Dankeschön fürs Reinhören. Bei uns geht's natürlich informativ weiter. Jetzt zum Beispiel in wenigen Sekunden die aktuellen Nachrichten um 12. Und heute Nachmittag, da möchte ich nochmal darauf hinweisen, Kollege Josef mit seiner Sendung um 15 Uhr. Ja, und mit diesen Hinweisen wünsche ich Ihnen noch ein schönes, erholsames Wochenende. Bis Montag.
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2: Große Trauerum Sportikone Alex Zanardi. HSGB fordert mehr lokale Gestaltungsmöglichkeit bei Löhnen und Arbeitsbedingungen. Das Wetter heute sehr sonnig und warm. Im Studio David Karlmetzer. Einen schönen Tag. Der ehemalige italienische Formel-1-Pilot und mehrfache Paralympicsieger Alex Zanardi ist im Alter von 59 Jahren gestorben. Das gab seine Familie heute bekannt. Der in Bologna geborene Zanardi gab 1991 sein Debüt in der Formel 1 und fuhr für Jordan, Minardi, Lotus und Williams. Im September 2001 mussten ihm nach einem schweren Rennunfall beide Beine amputiert werden. Vom Sport ließ er deshalb aber nicht ab. Zanardi wechselte auf das Handbike und gewann bei den Paralympics 2012 in London und 2016 in Rio de Janeiro insgesamt 4 Gold- und 2 Silbermedaillen. Außerdem holte er mehrere WM-Titel. Im Jahr 2020 wurde er bei einem Unfall mit einem Lastwagen während eines Charity-Rennens in Italien schwer am Kopf verletzt und war jahrelang in ärztlicher Behandlung. In der Toskana hat sich die Lage nach einem riesigen Waldbrand entspannt. Von den evakuierten mehr als 3.500 Menschen konnten die meisten die Nacht wieder in den eigenen vier Wänden zubringen. Die Feuerwehr kam bei der Bekämpfung der Flammen am 830 Meter hohen Berg Montefaita zwischen den Städten Pisa und Lucca voran. Nach Angaben der örtlichen Behörden wurden in der beliebten Ausflugsregion etwa 7 Quadratkilometer Wald zerstört. Die Feuerwehr ist mit dutzenden Einsatzkräften sowie Löschflugzeugen und Hubschraubern im Großeinsatz. Vermutet wird, dass der Brand durch einen Landwirt bei der Verbrennung von Olivenzweigen ausgelöst wurde. Die USA wollen ihre Truppenstärke in Deutschland reduzieren und somit wieder auf das Niveau von vor dem Beginn des Kriegs in der Ukraine bringen. Wie ein Pentagon-Sprecher sagte, sollen innerhalb eines Jahres rund 5.000 US-Soldaten das Land verlassen. Aktuell sind mehr als 35.000 in der Bundesrepublik stationiert. US-Präsident Trump hat in der Vergangenheit immer wieder mit einem Teilabzug gedroht. Vergangene Woche eskalierte ein Streit mit dem deutschen Bundeskanzler Friedrich Merz, der mit Blick auf die Verhandlungen im Iran-Krieg davon sprach, die iranische Führung demütige die USA. ASGB-Chef Tony Chenet hat im Rahmen der traditionellen Maifeier gestern auf dem Festplatz in Völs die Bedeutung der Arbeitnehmerschaft als Rückgrat Südtirols unterstrichen und vor den Gefahren aktueller Entwicklungen gewarnt. Junge Menschen, gut ausgebildete Fachkräfte und engagierte Arbeitnehmer verlassen zunehmend das Land, weil sie hier keine leistbare Wohnung, zu niedrige Löhne und zu wenig Perspektive vorfinden. Rekordzahlen im Tourismus und wirtschaftliche Stärke dürfen nicht darüber hinwegtäuschen, dass sich immer mehr Einheimische das Leben in der eigenen Heimat kaum noch leisten können. Jeanette erneuerte seine Forderung nach mehr lokaler Gestaltungsmöglichkeit bei Löhnen und Arbeitsbedingungen. Es brauche Verträge, die stärker an den tatsächlichen Lebenshaltungskosten in Südtirol ausgerichtet sind. Der Verein für Kinderspielplätze und Erholung VKE lädt zur 50. Ausgabe des Kindertages ein. Die Jubiläumsausgabe mit buntem und vielfältigem Programm für Kinder und Familien findet am morgigen Sonntag von 11 bis 18 Uhr auf den Talverwiesen statt. Im Mittelpunkt steht das Recht der Kinder auf Spiel und Erholung, wie es in der UN-Kinderrechtskonvention festgehalten ist. Kinder haben das Recht auf Ruhe, Freizeit, Spiel sowie auf Teilnahme am kulturellen und künstlerischen Leben. Dieses Recht sichtbar und erlebbar zu machen, ist seit jeher ein zentrales Anliegen des VKE.
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2: Lando Norris hat sich beim Comeback der Formel 1 nach dem kriegsbedingten rennfreien April eindrucksvoll zurückgemeldet. Der Weltmeister stach im Qualifying für den heutigen Sprint in Miami WM-Spitzenreiter Kimi Antonelli aus. Auf Platz 3 landete Oscar Piastri vor Charles Leclerc. Das Sprintrennen ist für 18 Uhr mitteleuropäischer Zeit angesetzt. Am morgigen Sonntag ist der Start für den großen Preis von Miami um 22 Uhr mitteleuropäischer Zeit geplant. Allerdings könnte die Startzeit wegen prognostizierter starker Gewitter noch vorverlegt werden. Das waren die aktuellen Themen zur Stunde.
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2: Das Wetter am heutigen Samstag. Im ganzen Land scheint verbreitet die Sonne. Am Nachmittag entstehen über den Bergen höchstens ein paar flache Quellwolken. Die Temperaturen erreichen frühsommerliche Höchstwerte von 23 Grad in Sterzing bis 27 Grad in Bozen. Die Wettervorschau. Auch am Sonntag wird es recht sonnig. Im Tagesverlauf ziehen einige dichtere Schleierwolken auf. Am Montag werden die Wolken dichter. Die Sonne scheint nur zeitweise und ganz vereinzelt ist ein Regenschau möglich. Auch am Dienstag gibt es dichte Wolken, nur etwas Sonne und im Tagesverlauf sind ein paar Schauer möglich. Am Mittwoch geht es wechselhaft weiter. Die Sonne zeigt sich nur zeitweise und über das ganze Land verteilt sind auch einige Regenschauer dabei.
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5: Grüß Gott aus der Landesverkehrsmeldezentrale. Es begrüßt Sie Karin Unterhofer. Die Landesstraße Derlan-Mölten ist oberhalb von Derlan nach einem Unfall gesperrt. Und auf der Brennerautobahn gibt es in Fahrtrichtung Norden zwischen Sterzing und dem Brenner 4 Kilometer Stau wegen Überlastung. Allen, die unterwegs sind, eine gute Fahrt.
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5: Grüß Gott aus der Landesverkehrsmeldezentrale. Es begrüßt Sie Karin Unterhofer. Die Landesstraße Derlan-Mölten ist oberhalb von Derlan nach einem Unfall gesperrt. Und auf der Brennerautobahn gibt es in Fahrtrichtung Norden zwischen Sterzing und dem Brenner 4 Kilometer Stau wegen Überlastung. Allen, die unterwegs sind, eine gute Fahrt.
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1: Aktuelle Meldungen aus der Landesverkehrsmeldezentrale. Auf der Landesstraße Terlan-Mölten oberhalb von Terlan wurde nach einem Unfall eine Fahrspur für den Verkehr geöffnet. Und auf der Brennerautobahn gibt es in Fahrtrichtung Norden zwischen Sterzing und dem Brenner 4 Kilometer Stau wegen Überlastung. Gute Fahrt!

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0: Das Wetter in Südtirol am Samstag.
1: Heute Nachmittag bleibt es im ganzen Land sehr sonnig. Über den Bergen stehen höchstens ein paar flache Quellwolken und die Temperaturen erreichen frühsommerliche Höchstwerte von 22 Grad in Sterzing bis 26 Grad in Bozen. Auch morgen ist es zunächst im Großteil des Landes recht sonnig. Im Tagesverlauf ziehen von Westen her aber einige dichtere Schleierwolken durch, die die Sonne zeitweise auch verdecken können. Die Temperaturen liegen morgen Nachmittag zwischen 23 Grad im Finchgau und 26 Grad im Unterland. Anfang nächster Woche wird es dann wechselhafter. Am Montag und Dienstag gibt es dichte Wolken, nur etwas Sonne und im Tagesverlauf sind auch ein paar Schauer möglich. Häufiger regnet es dann von Mittwoch auf Donnerstag. Soweit die aktuellen Aussichten. Günter Geier wünscht noch ein schönes Wochenende.
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1: Guten Nachmittag aus der Landesverkehrsmeldezentrale. Brenner Autobahn. In Richtung Norden zwischen Sterzing und dem Brenner 4 Kilometer Stau wegen Überlastung. Auf der Landesstraße Mülltenhafling oberhalb von Terlan wurde die Unfallstelle geräumt. Allen unterwegs eine gute und sichere Fahrt.

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1: Große Trauerum Sportikone Alex Zanardi. HSGB fordert mehr lokale Gestaltungsmöglichkeit bei Löhnen und Arbeitsbedingungen. Das Wetter heute sehr sonnig und warm. Im Studio David Karlmetzer. Einen schönen Tag. Der ehemalige italienische Formel-1-Pilot und mehrfache Paralympicsieger Alex Zanardi ist im Alter von 59 Jahren gestorben. Das gab seine Familie heute bekannt. Der in Bologna geborene Zanardi gab 1991 sein Debüt in der Formel 1 und fuhr für Jordan, Minardi, Lotus und Williams. Im September 2001 mussten ihm nach einem schweren Rennunfall beide Beine amputiert werden. Vom Sport ließ er deshalb aber nicht ab. Zanardi wechselte auf das Handbike und gewann bei den Paralympics 2012 in London und 2016 in Rio de Janeiro insgesamt 4 Gold- und 2 Silbermedaillen. Außerdem holte er mehrere WM-Titel. Im Jahr 2020 wurde er bei einem Unfall mit einem Lastwagen während eines Charity-Rennens in Italien schwer am Kopf verletzt und war jahrelang in ärztlicher Behandlung. Trotz geltender Waffenruhe hat Israel neue Ziele im Südlibanon attackiert. Mindestens 13 Menschen wurden getötet, darunter ein Kind, wie das libanesische Gesundheitsministerium mitteilte. Die meisten Toten gab es demnach in der Stadt Habuch. Israel und die pro-iranische Hisbollah-Miliz werfen sich gegenseitig Verstöße gegen die seit dem 17. April geltende Waffenruhe vor. Die Hisbollah attackierte nach eigenen Angaben gestern mehrmals israelische Soldaten im Süden Libanons. HSGB-Chef Toni Cenet hat im Rahmen der traditionellen Maifeier gestern auf dem Festplatz in Völz die Bedeutung der Arbeitnehmerschaft als Rückgrat Südtirols unterstrichen und vor den Gefahren aktueller Entwicklungen gewarnt. Junge Menschen, gut ausgebildete Fachkräfte und engagierte Arbeitnehmer verlassen zunehmend das Land, weil sie hier keine leistbare Wohnung, zu niedrige Löhne und zu wenig Perspektive vorfinden. Rekordzahlen im Tourismus und wirtschaftliche Stärke dürfen nicht darüber hinwegtäuschen, dass sich immer mehr Einheimische das Leben in der eigenen Heimat kaum noch leisten können. Cenet erneuerte seine Forderung nach mehr lokaler Gestaltungsmöglichkeit bei Löhnen und Arbeitsbedingungen. Es brauche Verträge, die stärker an den tatsächlichen Lebenshaltungskosten in Südtirol ausgerichtet sind. Der Verein für Kinderspielplätze und Erholung VKE lädt zur 50. Ausgabe des Kindertages ein. Die Jubiläumsausgabe mit buntem und vielfältigem Programm für Kinder und Familien findet am morgigen Sonntag von 11 bis 18 Uhr auf den Talverwiesen statt. Im Mittelpunkt steht das Recht der Kinder auf Spiel und Erholung, wie es in der UN-Kinderrechtskonvention festgehalten ist. Kinder haben das Recht auf Ruhe, Freizeit, Spiel sowie auf Teilnahme am kulturellen und künstlerischen Leben. Dieses Recht sichtbar und erlebbar zu machen, ist seit jeher ein zentrales Anliegen des VKE. Und der Erdüberlastungstag markiert jenen Tag im Jahr, ab dem die Menschen mehr natürliche Ressourcen verbrauchen, als der Planet innerhalb eines Jahres regenerieren kann. Auch 2026 fällt dieser Tag in Italien wieder deutlich zu früh, und zwar auf den morgigen Sonntag. Im Rahmen internationaler Aktionen gegen Überkonsum ruft die Organisation für eine solidarische Welt erneut zu den Aktionswochen Move the Date auf. Vom 3. bis 17. Mai laden zahlreiche Initiativen, Organisationen und Bildungseinrichtungen im ganzen Land dazu ein, sich aktiv mit nachhaltigen Lebensweisen auseinanderzusetzen und konkrete Schritte für einen verantwortungsvollen Umgang mit Ressourcen zu setzen. Unter oew.org findet sich ein Aktionskalender mit allen Terminen und Events.
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1: Lando Norris hat sich beim Comeback der Formel 1 nach dem kriegsbedingten rennfreien April eindrucksvoll zurückgemeldet. Der Weltmeister stach im Qualifying für den heutigen Sprint in Miami WM-Spitzenreiter Kimi Antonelli aus. Auf Platz 3 landete Oscar Piastri vor Charles Leclerc. Das Sprintrennen ist für 18 Uhr mitteleuropäischer Zeit angesetzt. Am morgigen Sonntag ist der Start für den großen Preis von Miami um 22 Uhr mitteleuropäischer Zeit geplant. Allerdings könnte die Startzeit wegen prognostizierter starker Gewitter noch vorverlegt werden. Das waren die aktuellen Themen zur Stunde.
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1: das Wetter am heutigen Samstag. Im ganzen Land scheint verbreitet die Sonne. Am Nachmittag entstehen über den Bergen höchstens ein paar flache Quellwolken. Die Temperaturen erreichen frühsommerliche Höchstwerte von 23 Grad in Sterzing bis 27 Grad in Bozen. Die Wettervorschau. Auch am Sonntag wird es recht sonnig. Im Tagesverlauf ziehen einige dichtere Schleierwolken auf. Am Montag werden die Wolken dichter. Die Sonne scheint nur zeitweise und ganz vereinzelt ist ein Regenschau möglich. Auch am Dienstag gibt es dichte Wolken, nur etwas Sonne und im Tagesverlauf sind ein paar Schauer möglich. Am Mittwoch geht es wechselhaft weiter. Die Sonne zeigt sich nur zeitweise und über das ganze Land verteilt sind auch einige Regenschauer dabei.
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4: Guten Nachmittag aus der Landesverkehrsmeldezentrale. Brenner Autobahn. In Richtung Norden zwischen Sterzing und dem Brenner 4 Kilometer Stau wegen Überlastung. Auf der Landesstraße Mülten-Hafling oberhalb von Terlan wurde die Unfallstelle geräumt. Allen unterwegs eine gute und sichere Fahrt.
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1: Karin Unterhofer aus der Landesverkehrsmeldezentrale. Von Südtirolstraßen liegen uns momentan keine Störungsmeldungen vor. Gute Fahrt!
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1: Aus der Landesverkehrsmedizinzentrale begrüßt Sie Karin Unterhofer. Von Südtirols Hauptdurchzugsstraßen und von der Brenner Autobahn liegen uns momentan keine

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1: Weltweit hat er über 130 Millionen Tonträger verkauft und er wurde mit mehr als 30 Platin- und mehrfach Platin-Auszeichnungen auch geehrt. Auch in Deutschland war er sehr erfolgreich, unter anderem mit den Alben Beautiful Noise und Serenade, die Platz 1 der offiziellen deutschen Albumcharts auch erreichten. Die Rede ist von dem US-amerikanischen Sänger und Songwriter Neil Diamond. Wild at Heart ist das dritte und letzte Werk aus der Zusammenarbeit mit Mick Rubin und entstand während der Aufnahmen zu seinem Album Home Before Dark. Die 10 Songs verbinden Diamonds charakteristischen Gesang und klare Texte mit reduzierten Arrangements. Und daher passt er auch ganz gut als Country-Tipp für diese Woche. Neil Diamond zählt ja zu den erfolgreichsten Künstlern der Popgeschichte. Mit Songs wie Sweet Caroline, Song Sang Blue oder auch Cracklin' Rose prägte er vor allem die späten 60er und 70er Jahre.
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Geschichten aus dem echten Leben in berührende Musik zu verwandeln, das ist die Stärke der steirischen Schlagersängerin Bianca Holzmann. Liebe im Dunkeln erzählt ihr ja von einer Liebe, die im Verborgenen stattfinden muss. Warum? Das kann man sich ja vorstellen. Herzlich willkommen zur Stunde 2 des DJ Music Club. In Kürze erwarten wir Marlena Martinelli, die ja einen schweren Schicksalsschlag im letzten Jahr zu verarbeiten hatte. Cleopatra heißt das neue Studioalbum der Amigos, das im Juli veröffentlicht wird. Eine erste Kostprobe gibt es aber schon. Matador. Und hier gewinnt sogar der Stier.

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1: Ich darf heute ein ganz besonderes Lied präsentieren von einem Duo, das es so noch nicht gab. Und der Song für mich ein möglicher Sommerhit, der damit wohl die Rodensteiner auf die Plätze verweisen wird. Die Jungs von Herz.2, die stellen sich jetzt aber gerne mal persönlich vor.
2: Ja, wer sind wir? Wir sind Herz.2, die Schlageragenten.
3: Und Alex, jetzt geht's doch richtig los.
2: Ja.
3: Unser erster Einsatz, unser erster Fall, und sie heißt Marie. Und das ist die Frau, die uns mal so richtig durcheinander gebracht hat.
2: Das stimmt. Eigentlich wollten wir ja für euch ganz entspannt mit unserer ersten Mission starten. Und ihr kennt das, da steht sie plötzlich, diese eine wunderbare Begegnung, ja, die alles verändert.
3: Wow, und ich sag dir, sofort Sommergefühle, Italien, La Dolce Vita, absolutes Gefühlschaos. Da sage ich mal, vielen Dank, Marie.
2: Ja, Herz.2 bedeutet zwei total coole Typen.
3: Jo.
2: Sind wir, ne?
3: Jo.
2: Zwei Gegensätze. Dunkelhaarig, blond, passt also auch. Und einen gemeinsamen Auftrag. Wir ermitteln im Namen des Volksschlagers. Ja, richtig gehört. Volksschlager mit Herz, Humor und einer ordentlichen Portion Agentenattitüde.
3: Absolut. Und Marie, das ist ja unser erster Fall. Das ist unser Startschuss. Das ist unser offizielles Hallo Welt, wir sind da, Herz.2.
2: Ja, keine Sorge, das war erst der Anfang. Wir haben jede Menge Aufträge in der Schublade.
3: Und wir haben so viele Missionen für euch. Das wird richtig cool. Aber jetzt, da geht's erstmal richtig los mit der Marie.
2: Viel Spaß!

Was für ein großartiger Song. Herz.2, das neue Schlagerduo, das diesen Sommer ganz bestimmt mitbestimmen wird. Und bleiben wir doch noch eine Plattenlänge in Bella Italia. Graziano feierte gerade erst sein 20-jähriges Bühnenjubiläum und wir hören ihn mit seiner aktuellen Single.

Der ESC, der Eurovision Song Contest 2026, ist diesmal in Österreich und in der Stadt Wien. Wien zeigt sich ja schon seit einigen Wochen in den Grand Prix-Farben und Österreich deshalb, weil der Österreicher JJ im vergangenen Jahr den Wettbewerb gewonnen hat und diese weltweit größte Show durch den Sieg mit seinem Song zum dritten Mal nach Österreich geholt hat. Die österreichische A Cappella-Gruppe Safer Six hat sich gedacht, ob man den Grand Prix auch einmal nur mit Stimmen füllen könnte. Und sie haben eine EP auf den Markt gebracht mit Grand Prix-Erfolgssongs, wie beispielsweise von ABBA, Udo Jürgens, Toto Cutugno, Lorraine oder auch Conchita. Wir haben uns einen Song ausgesucht, der auch ganz gut in die Sendung hereinpasst und zu Österreich. Merci, Cherie mit Safer Six.

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1: Marlena Martinelli, im Gepäck ihre neue Single.

0: Würd ich dich nicht lieben? Musik von Marlena Martinelli. Ich kann mich noch gut erinnern, vor einem Jahr ungefähr ist das passiert. Da warst du auch bei mir, dann wurde das Interview ausgestrahlt und dann stand die musikalische Welt still für die Frau, die heute bei mir ist. Ich freue mich, dass sie gut erholt jetzt hier vor dem Mikrofon ist. Herzlich willkommen, Marlena Martinelli.
1: Hallo lieber Josef, ich freue mich, dass ich wirklich wieder da bin und vor allem gesund. Das ist das Allerwichtigste.
0: Ja, ich muss sagen, ich war geschockt, als ich diese Nachricht gelesen habe. Was ist passiert?
1: Ja, ich habe leider Gottes am 10. Juli ist bei mir ein Aneurysma im Kopf geplatzt. Und dann habe ich Gehirnblutung gehabt und bin dann natürlich schnell ins Krankenhaus gekommen. Die Rettungskette hat super funktioniert. Es ist alles schnell gegangen und dann war ich im künstlichen Koma. 2 Wochen und 2 Wochen dann in der Aufwachphase.
0: Du bist wieder zurück. Wie lange hat das eigentlich gedauert? Wie lange warst du denn im Krankenhaus?
1: Ja, es hat schon einige Wochen gedauert. Wie gesagt, 2 Wochen war das künstliche Koma, 2 Wochen die Aufwachphase, wo ich an und nicht wirklich was mitbekommen habe. Und dann noch 2 Wochen im Spital und dann die Reha anschließend gleich 3 Wochen.
0: Nicht der schönste Sommer, aber jedenfalls ein Sommer, der in Erinnerung bleibt und der auch musikalisch festgehalten wurde bei Marlena Martinelli, aber dazu kommen wir ein bisschen später. Wie hast du diese Zeit danach erlebt?
1: Ja, als ich dann realisiert habe, was wirklich passiert ist, das hat ja lang gedauert, weil bis ich wirklich zu mir gekommen bin, hat es ja 4 Wochen fast gedauert. Und dann habe ich mir gedacht, das gibt's ja nicht. Ich bin ja eigentlich ein gesunder Mensch und ich lebe auch ziemlich gesund. Also man, ich glaube, es ist gut, dass man nicht weiß, was passieren kann oder was auf einen zukommt. Und wie gesagt, ich habe vorher dann nichts gemerkt. Und dann habe ich mir gedacht, oh Gott, Aneurysma geplatzt. Was tue ich jetzt? Was kann ich machen, dass ich so schnell wie möglich wieder gesund werde? Das war mein erster Gedanke. Und dann, es war ein schwerer Kampf, muss ich schon sagen. Es ist dann, war nicht einfach für mich, aber ich habe es geschafft. Ich habe es geschafft, weil ich eben wirklich immer positiv nach vorne geschaut habe.
0: Unterstützt natürlich von deiner Familie, muss ich sagen, die ist immer stark hinter dir gestanden.
1: Ja, extrem. Ich habe ja 3 Geschwister und eben Manfred und Marco. Mein Sohn, der war natürlich auch fertig, dass ich auf einmal so lange nicht erreichbar war. Aber das ist schon wichtig, dass man einen starken Halt hat.
0: Der Kampf zurück, das heißt mit viel Aufgaben, natürlich mit der Reha, was du angeführt hast auch, aber auch im täglichen Leben hat sich ein bisschen was verändert, denke ich.
1: Natürlich, es ist ja alles stehen. Ich hätte ja Auftritte gehabt bis Februar jetzt da, durchgehend wäre was gewesen. Und das gehört auch alles organisiert und geplant und dass ich nicht mehr da bin, dass ich nicht gewusst habe, wann kann ich wieder auf die Bühne. Das war ja gar nicht so leicht. Ich habe ja nichts wirklich planen können. Aber mein Ziel war, ich habe dann zugesagt bei einer Reise. Das war ganz arg, da bin ich noch im Spital gelegen, haben die schon angerufen, das war witzig, die haben nicht gewusst, was mit mir passiert ist, aber ich habe zugesagt für März, weil das war dann mein Ziel, was ich gehabt habe, wo ich mir gedacht habe, das schaffe ich, ich will bis März fit werden und das war für mich so positiv, weil ich die Bühne liebe, ich habe das schon so vermisst gehabt und ich bin so froh, dass ich das geschafft habe.
0: Und ich denke, das Leben hat ganz einen neuen Stellenwert auch bekommen.
1: Auf alle Fälle. Das ist jetzt ganz anders. Man denkt, wo man sich früher vielleicht viel mehr eingesteigert hat in irgendwas, reingesteigert hat und was einen ärgert, über Menschen sie ärgern, das tue ich sicher nicht mehr. Weil ich mir denke, ich bin einfach nur froh, dass ich das Ganze überlebt habe. Ich möchte nur mehr das Positive sehen und erleben und positive Menschen in meiner Umgebung haben. Das ist für mich jetzt total wichtig.

0: diese Zeit hast du auch musikalisch aufgearbeitet. Es gibt ein ganz neues Lied und es ist jetzt keine Ballade, wie man annehmen könnte, sondern wirklich ein Titel, der positiv in die Zukunft blickt.
1: Ja, also für mich war, ich habe mir gedacht, nein, ich würde jetzt sicher nicht mit einem Liebeslied oder irgendwas anderem daherkommen. Ich möchte es kurz erzählen, meine Geschichte. Und es betrifft ja nicht nur mich, es hat jeder seine eigene Geschichte dazu. Und der kann sich dann gut mit dem identifizieren. Und ich habe schon sehr viele Nachrichten gekriegt von Menschen, die sowas Ähnliches gehabt haben wie ich oder einfach einen Schicksalsschlag. Und da passt das Lied, denn meine Welt stand kurz still. Das passiert leider Gottes mehrere.
0: Du hast den Titel auch selber geschrieben. Du schreibst nicht sehr viele Lieder selber, aber der kam von dir und es kommt ja auch sehr überzeugend.
1: Ja, ich habe den schon gemeinsam mit der Brandner Waldrat geschrieben und das war mir sehr wichtig. Wir haben uns da zusammengesetzt und haben den gemacht und ich habe das erzählt, genauso wie es war und dann sind wir auf den wundervollen Text gekommen.
0: Wie geht es jetzt weiter in diesem Jahr? Alles ein bisschen langsamer, schätze ich?
1: Ja, also heuer auf alle Fälle ein bisschen langsamer. Wie gesagt, ich habe auch nicht viel planen können. Ich wollte auch nichts. Ich bin nicht gleich vom Spital raus und habe mich gleich ans Telefon gesetzt. Das habe ich gar nicht gemacht. Aber es sind dann, wie die Menschen gemerkt haben, dass ich schon wieder so einigermaßen fit bin, sind dann schon wieder viele Anfragen reingekommen, wo ich aber auch dann gesagt habe, nein, das ist zu stressig, das mache ich dann nicht. Heuer mache ich es wirklich noch sehr gemütlich. Es wird dann, werden dann einige Weihnachtskonzerte kommen, auf jeden Fall mit Udo Wenders zusammen. Da werde ich mich dann mehr fokussieren auf Dezember.
0: Dann kann man sich ja freuen auf neue Auftritte von Marlena Martinelli. Und am meisten freut mich, dass ich eine positive Frau von mir sehe, die mir entgegenlacht, die dieses Strahlen hat, das sie immer schon gehabt hat und das nicht verloren hat.
1: Oh, danke. Das ist sehr nett. Nein, das habe ich Gott sei Dank nicht. Obwohl ich da auch Angst gehabt habe, weil es immer geheißen hat, man kann eine Wesensveränderung haben nach so einem Schicksalsschlag. Aber das haben gleich alle gemerkt. Nein, sie ist noch die gleiche. Ich habe gleich einen Schmäh gemacht dann und wieder gelacht. Und das ist mir sehr wichtig, weil ich finde das so schön. Ich bin selber so gern mit positiven Menschen zusammen und darum bin ich auch selber so.
0: Wir hören jetzt in diesen wunderbaren Titel rein ein Lied zum Nachdenken, vielleicht auch einmal über sich selber, das kann jedem von uns passieren. Jedenfalls Marlena Martinelli war heute da, hat sehr offen darüber gesprochen, hat mir natürlich auch Freude bereitet, dass du so offen bist. Das ist auch nicht so selbstverständlich und dir toi toi toi und kämpf dich weiter zurück ins Leben.
1: Danke, lieber Josef, fürs nette Gespräch. Vielen Dank.

Ja, hallo, das ist der Mario von Mario und Christoph und ich freue mich, dass ich mit dem Josef in der nächsten Sendung von unserer neuen CD plaudern darf zum siebten Himmel und zurück.

Back to the 70s. Racy hatte 1979 einen richtigen Knaller mit ihrem Song Some Girls. Eine Frau steht jetzt auch auf der Playlist bei mir. Sie kommt aus Dresden, ist hübsch und blutjung. Vielleicht auch deshalb bezeichnenderweise ihr Name Linda Jung. Mit Liebesbriefe weckt Linda auch Erinnerungen an das erste romantische Date, das bei mir zugegebenermaßen schon richtig lang zurückliegt.

Linda Jung liebt offenbar noch diese verstaubte Art der Kommunikation. Oder wird das Briefeschreiben vielleicht doch wieder salonfähig? Naja, im Zuge von Retro, Vinylplatten und Co. gar nicht so abwegig. Sollten aber Liebesbriefe doch nicht so ankommen, kann man es ja mit einem Kartenspiel versuchen.

Bube, Dame, König, der Titelsong des neuen Albums von Fantasy. Und Liane haben wir jetzt noch mit dabei. Küss mich, bis der Morgen kommt. Und natürlich auch der DJ Ötzi hat was Neues veröffentlicht. Verdammt, das sind unsere letzten Songs in der heutigen Ausgabe des DJ Music Club. Ich hoffe, Sie hatten wieder viel Spaß und Freude an den Songs, die ich ausgewählt habe. Und wir hören einander wieder in der nächsten Sendung. Bis dahin, bleiben Sie gesund und vor allem bleiben Sie glücklich. Ihr und euer Josef Treuer.

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1: Karin Unterhofer aus der Landesverkehrsmeldezentrale. Von der Brenner Autobahn und von Südtirols Hauptdurchzugstraßen liegen uns momentan keine Störungsmeldungen vor. Weiterhin gute Fahrt.
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1: Ich begrüße Sie, Deborah Gartner aus der Landesverkehrsmeldezentrale. Zurzeit ist der Verkehr auf der Brenner Autobahn und auf den Hauptdurchzugsstraßen in Südtirol störungsfrei. Weiterhin eine gute Fahrt.
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1: Hallo und herzlich willkommen zur Woche in Südtirol. Am Mikrofon begrüßt Sie David Gallenmetzer. Eine für den 30. Mai in Gries am Brenner geplante Demonstration, die zu einer mehrstündigen Blockade der Brenner Autobahn führen wird, erhitzt die Gemüter. Die industriellen Vereinigungen der Region Trentino-Südtirol zeigt sich besorgt und warnt vor schwerwiegenden Auswirkungen auf die Mobilität der Personen, die Wirtschaft und die Logistik. Kritik kommt auch vom Hoteliers- und Gastwirteverband. Gerade das Wochenende nach Pfingsten zählt laut HGV-Präsident Klaus Berger zu den verkehrsreichsten des Jahres. Der Heimatpflegeverband zeigt sich dagegen irritiert über die scharfen Reaktionen. Eine zeitlich begrenzte Demonstration löse sofort politische Interventionen aus, während die dauerhafte Belastung der Anrainerinnen und Anrainer seit Jahrzehnten hingenommen wird. Das offenbare laut Verbandsobfrau Claudia Bleikner eine deutliche Schieflage. Auch der Dachverband für Natur- und Umweltschutz zeigt sich solidarisch mit der Bevölkerung der Gemeinde Gries am Brenner und deren Bürgermeister. Aus Sicht von Verbandspräsidentin Elisabeth Ladinzer sind die gesundheitlichen Belastungen und Gefahren durch den starken Transitverkehr über die Brennerachse ein Problem auf beiden Seiten der Grenze und betreffen die Anrainer sowohl in Nord- als auch in Südtirol gleichermaßen. Der Schock und die Trauer nach einem tragischen Radunfall in Bozen sitzen nach wie vor tief. Am Mittwoch kam in der Vittorio-Veneto-Straße die 46-jährige Anila Kurciani ums Leben. Die Frau saß auf ihrem Fahrrad, als sie von einem vorbeifahrenden Lastwagen erfasst wurde. Sie erlag noch an der Unfallstelle ihren schweren Verletzungen. Die betroffene Stelle und andere unsichere Bereiche sollen demnächst entschärft werden. Große Trauer herrscht auch in Klaus nach dem tragischen Unfalltod von Helmut Gasser. Der 50-jährige ist am Donnerstag bei einem Backerunfall in seinem eigenen Weinberg tödlich verunglückt. Gasser war am Abend nicht nach Hause zurückgekehrt. Am nächsten Morgen suchte seine Frau den Weinberg auf und schlug Alarm. Der 50-Jährige lag unter dem Kleinbagger, der im steilen Gelände umgekippt war. Die Südtiroler Milchwirtschaft zieht für 2025 eine stabile Bilanz. Die Milchliefermenge stieg um 2,7% auf 375 Millionen Kilogramm. Der Umsatz erreichte 747 Millionen Euro und auch der Milchpreis legte leicht zu. Gleichzeitig bleiben steigende Kosten und zunehmender Wettbewerbsdruck eine Belastung für die Betriebe. Positiv bewertet wird zudem die erste nationale TV-Präsenz der Südtiroler Milch, die laut Sennereiverband die Qualität der Produkte und die Arbeit der Bauern stärker sichtbar gemacht hat. Südtirol erreichte im Vorjahr erstmals eine Erwerbstätigenquote von 80% bei den 20- bis 64-Jährigen und erfüllt damit das seit 2012 gesetzte Ziel. Bis 2030 soll der Wert auf bis zu 83% steigen. Im Vergleich der Europaregion liegt Südtirol zwischen Tirol und dem Trentino. Die chemische Analyse von 80 Wasserquellen in Trentino, Südtirol und Tirol zeigt hohe Konzentrationen von Schwermetallen, die mit der Geologie sowie dem Rückgang von Gletschern und Permafrost zusammenhängen. Hochgebirgsquellen sind aufgrund des Gletscherrückgangs häufiger verunreinigt als angenommen. Das Phänomen hängt mit der lokalen Geologie und dem Rückgang von Eis zusammen und betrifft Quellen, die aus Gletschern, Blockgletschern, jungen Moränen und Schuttkegeln hervorgehen. Eine Studie hat das Wasser von 80 hochgelegenen Quellen in verschiedenen Gebirgsgruppen der zentralen Ostalpen untersucht. Und die Wartezeiten im Gesundheitswesen entwickeln sich weiter positiv. Der Angebotsindex ist in allen Leistungsbereichen seit 2024 deutlich gestiegen, während die Terminanfragen gleichzeitig um rund 10% zugenommen haben. Laut Gesundheitslandesrat Hubert Messner ist dies auf ein umfassendes Maßnahmenpaket zurückzuführen, das von besserer Terminsteuerung bis zur Ausweitung von Leistungen reicht. Und das war auch schon wieder die Woche in Südtirol. Machen Sie es gut, bis zum nächsten Mal.
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1: Guten Abend aus der Landesverkehrsmeldezentrale. Auf der Brenner Autobahn und auf den anderen Hauptstraßen Südtirols kommen Sie gut voran. Gute Fahrt.
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